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1: Aus dem Studio Elisabeth Czatović. Leichtathleten in Topform. Niklas Strohmeier-Dangl hat bei den Balkan Championships über die 400 Meter Hürden den zweiten Platz erreicht. Der Neufelder hat sich damit ein Ticket für die anstehende Leichtathletik-EM gesichert. 800-Meter-Läuferin Caroline Bredlinger hat bei der Track Night im Wiener Prater den ersten Platz geholt. Die Traustorferin blieb zum fünften Mal in ihrer Karriere unter 2 Minuten. Ein EM-Ticket hat sie sich bereits zuvor fixiert. Teamkollegin Magda Karal hat in 2:06 einen neuen österreichischen U18-Rekord aufgestellt. Gefahren durch Hitze. Die Hitzewelle soll weiter anhalten und bringt Gefahren mit sich. Laut der Gesundheit Austria haben 85% der Bevölkerung gesundheitliche Beschwerden wie Kreislaufprobleme oder Erschöpfung. Im vorigen Sommer seien in Österreich hitzebedingt rund 450 Menschen gestorben. Als Unterstützung wurde vom Gesundheitsministerium ein Hitzetelefon eingerichtet. Unter der kostenlosen Nummer 0800 880 800 informieren Fachleute, wie man sich vor gesundheitlichen Belastungen schützen kann. 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

0: Guten Tag, Jasmo von Jasmo und die Klangmaschine. Vielleicht fangen wir gleich mal mit der Frage an, wie bist du zum Hip-Hop gekommen?
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0: Okay, und wie ist es als Frau in so einer männerdominierten Szene zu sein?

Wenn du Bitch, ein Wort, das häufig im Hip-Hop vorkommt, sagst, wie meinst du es dann? Soll es eine Beleidigung für Frauen sein? Wie stehst du zu Schimpfwörtern?

0: Album von Jasmo und die Klangkabine. Du bist ja auch als Autorin tätig, vor allem bei Poetry Slams, und du gibst auch Workshops zum kreativen Schreiben. Wie wichtig ist dir die Nachwuchsarbeit, insbesondere was junge Frauen betrifft?
1: Ist mir mega wichtig, mache ich gern. Macht mir sehr viel Spaß, vor allem wenn man sieht, was die jungen Leute zu sagen haben. Ich ermutige sie gerne, manchmal braucht es aber nicht. Alles, was du brauchst, ist deine Stimme.

Kommen wir zu eurem neuen Album Prekariat und Karat. Das ist das zweite Album von Jasmo und die Klangwolke. Wir haben auch die Komponisten und Produzenten hier, Ralf Motwurf, Tobias Vidovelli. Wie hat sich die Arbeit an diesem Album

0: Frank, kipp einen Kaffee.
1: Ich habe auch produziert.
2: Gut, ich weiß nicht, ob sich alles ausgehen wird, aber wir schauen, dass wir alles unterkriegen.
1: Kann ich auch noch was zum Album sagen?
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4: Aus dem Studio Elisabeth Czatovic. Spreer treibt Unwesen. In Ritzing haben bislang unbekannte Täter Hausfassaden mit Graffiti beschmiert. Bei den Sachbeschädigungen wurde blaue Sprühfarbe verwendet, die normal für Markierungen zum Einsatz kommt. Laut der Polizei wurden Hausfassaden, Einfriedungen sowie ein PKW beschmiert. Nachdem an insgesamt 8 Standorten Graffitis entdeckt wurden, wurde Anzeige erstattet. Die Höhe des Schadens ist noch nicht bekannt. Die Polizei ermittelt. Der nackte Wahnsinn in Kobersdorf. Bei den Schlossspielen Kobersdorf wird heuer die britische Komödie Der nackte Wahnsinn gezeigt. Seit Anfang Juni probt das Ensemble direkt im Schlosshof. Das Stück zeigt eine Theatergruppe bei den Proben. Eine Drehbühne ermöglicht dem Publikum den Blick hinter die Kulissen. Auf der Bühne steht auch wieder Intendant Wolfgang Böck. Zu sehen ist die Komödie Der nackte Wahnsinn von 30. Juni bis 26. Juli im Schloss Kobersdorf. 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

wurde einst das schwarze Gold der Ruhe genannt. 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

0: Es ist 6 Uhr.
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2: Aus dem Studio Elisabeth Czatovic. Leichtathleten in Topform. Niklas Strohmeier-Dangl hat bei den Balkan Championships über die 400 Meter Hürden den zweiten Platz erreicht. Der Neufelder hat sich damit ein Ticket für die anstehende Leichtathletik-EM gesichert. 800-Meter-Läuferin Caroline Bredlinger hat bei der Track Night im Wiener Prater den ersten Platz geholt. Die Traustorferin blieb zum fünften Mal in ihrer Karriere unter 2 Minuten. Ein EM-Ticket hat sie sich bereits zuvor fixiert. Teamkollegin Magda Karal hat in 2:06 einen neuen österreichischen U18-Rekord aufgestellt. Gefahren durch Hitze. Die Hitzewelle soll weiter anhalten und bringt Gefahren mit sich. Laut der Gesundheit Austria haben 85% der Bevölkerung gesundheitliche Beschwerden wie Kreislaufprobleme oder Erschöpfung. Im vorigen Sommer seien in Österreich hitzebedingt rund 450 Menschen gestorben. Als Unterstützung wurde vom Gesundheitsministerium ein Hitzetelefon eingerichtet. Unter der kostenlosen Nummer 0800 880 800 informieren Fachleute, wie man sich vor gesundheitlichen Belastungen schützen kann. 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

0: Wald.
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1: Aus dem Studio Elisabeth Czatovic. Sprayer treibt Unwesen. In Ritzing haben bislang unbekannte Täter Hausfassaden mit Graffiti beschmiert. Bei den Sachbeschädigungen wurde blaue Sprühfarbe verwendet, die normal für Markierungen zum Einsatz kommt. Laut der Polizei wurden Hausfassaden, Einfriedungen sowie ein PKW beschmiert. Nachdem an insgesamt 8 Standorten Graffitis entdeckt wurden, wurde Anzeige erstattet. Die Höhe des Schadens ist noch nicht bekannt. Die Polizei ermittelt. Der nackte Wahnsinn in Kobersdorf. Bei den Schlossspielen Kobersdorf wird heuer die britische Komödie Der nackte Wahnsinn gezeigt. Seit Anfang Juni probt das Ensemble direkt im Schlosshof. Das Stück zeigt eine Theatergruppe bei den Proben. Eine Drehbühne ermöglicht dem Publikum den Blick hinter die Kulissen. Auf der Bühne steht auch wieder Intendant Wolfgang Böck. Zu sehen ist die Komödie Der nackte Wahnsinn von 30. Juni bis 26. Juli im Schloss Kobersdorf. 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

0: Es ist 7 Uhr.
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2: Aus dem Studio Elisabeth Czatovic. Leichtathleten in Topform. Niklas Strohmeier-Dangl hat bei den Balkan Championships über die 400 Meter Hürden den zweiten Platz erreicht. Der Neufelder hat sich damit ein Ticket für die anstehende Leichtathletik-EM gesichert. 800-Meter-Läuferin Caroline Bredlinger hat bei der Track Night im Wiener Prater den ersten Platz geholt. Die Traustorferin blieb zum fünften Mal in ihrer Karriere unter 2 Minuten. Ein EM-Ticket hat sie sich bereits zuvor fixiert. Teamkollegin Magda Karal hat in 2:06 einen neuen österreichischen U18-Rekord aufgestellt. Gefahren durch Hitze. Die Hitzewelle soll weiter anhalten und bringt Gefahren mit sich. Laut der Gesundheit Austria haben 85% der Bevölkerung gesundheitliche Beschwerden wie Kreislaufprobleme oder Erschöpfung. Im vorigen Sommer seien in Österreich hitzebedingt rund 450 Menschen gestorben. Als Unterstützung wurde vom Gesundheitsministerium ein Hitzetelefon eingerichtet. Unter der kostenlosen Nummer 0800 880 800 informieren Fachleute, wie man sich vor gesundheitlichen Belastungen schützen kann. 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
1: Aus dem Studio Elisabeth Czatowicz. Sprayer treibt Unwesen. In Ritzing haben bislang unbekannte Täter Hausfassaden mit Graffiti beschmiert. Bei den Sachbeschädigungen wurde blaue Sprühfarbe verwendet, die normal für Markierungen zum Einsatz kommt. Laut der Polizei wurden Hausfassaden, Einfriedungen sowie ein PKW beschmiert. Nachdem an insgesamt 8 Standorten Graffitis entdeckt wurden, wurde Anzeige erstattet. Die Höhe des Schadens ist noch nicht bekannt. Die Polizei ermittelt. Der nackte Wahnsinn in Kobersdorf. Bei den Schlossspielen Kobersdorf wird heuer die britische Komödie Der nackte Wahnsinn gezeigt. Seit Anfang Juni

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2: Willkommen im Radiostudio Mora.
3: Hier mit Johanna aus der 1B.
2: Und Emma aus der 1A.
3: Ja, also.
2: Jetzt das Wetter.
3: Ja, jetzt das Wetter. Jetzt das Wetter für den Bezirk Oberpullendorf mit Emma aus der 1A.
2: Im Moment hat es in Oberpullendorf 17 Grad und es ist leicht bewölkt. Von der Sonne ist nicht viel zu sehen und der Wind weht leicht. Am Abend fallen die Temperaturen auf auch 17 Grad und am Tag wird es bis zu 29 sein.
3: Wie wird das Wetter morgen?
2: Morgen wird das Wetter genauso schön wie heute. Also die Tageshöchstwerte liegen bei 29 Grad und am Abend kann es bis zu 17 Grad sein.
3: Danke, Emma.

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1: Es ist 7.39 Uhr und somit Zeit für die School News aus dem Gymnasium Oberpollendorf. Mi Ulschak o Gymnasium Bonn. Wisti ist Gymnasia.
0: Exkursion. Die 2D ist heute mit ihren Klassenvorständen Professor Herkowitsch-Putz sowie Professor Lang-Clemens im Seilgarten in Lutzmannsburg. Der Fit for Beauty Teil der Klasse 6b und 6c macht eine Exkursion nach Wien. Sie werden im Haus der EU an einem Rollenspiel teilnehmen.
1: Bildungsberatung. Alle dritten Klassen werden heute über die Möglichkeiten in der Oberstufe informiert. Die Bildungsberatung wird durchgeführt von den Professoren und Professorinnen Krei, Niklas, Rosinger und Schmidt.
0: Lehrausgang. Die Religionsschüler und Schülerinnen der Klasse 4a und 4b werden in der 5. und 6. in der Kirche Oberpollendorf sein. Dort wird es einen spirituellen Abschluss mit einer Segensfeier geben.
1: SGA-Sitzung. Ab 14.15 Uhr findet heute die Sitzung des Schulgemeinschaftsausschusses statt. Die SGA-Sitzung wird in der Bibliothek abgehalten.
0: Das war's mit den School News. Wir hören uns gleich wieder.

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1: Aus dem Studio Elisabeth Czatovic. Leichtathleten in Topform. Niklas Strohmeier-Dangl hat bei den Balkan Championships über die 400 Meter Hürden den zweiten Platz erreicht. Der Neufelder hat sich damit ein Ticket für die anstehende Leichtathletik-EM gesichert. 800-Meter-Läuferin Caroline Bredlinger hat bei der Track Night im Wiener Prater den ersten Platz geholt. Die Traustorferin blieb zum fünften Mal in ihrer Karriere unter 2 Minuten. Ein EM-Ticket hat sie sich bereits zuvor fixiert. Teamkollegin Magda Karal hat in 2:06 einen neuen österreichischen U18-Rekord aufgestellt. Gefahren durch Hitze. Die Hitzewelle soll weiter anhalten und bringt Gefahren mit sich. Laut der Gesundheit Austria haben 85% der Bevölkerung gesundheitliche Beschwerden wie Kreislaufprobleme oder Erschöpfung. Im vorigen Sommer seien in Österreich hitzebedingt rund 450 Menschen gestorben. Als Unterstützung wurde vom Gesundheitsministerium ein Hitzetelefon eingerichtet. Unter der kostenlosen Nummer 0800 880 800 informieren Fachleute, wie man sich vor gesundheitlichen Belastungen schützen kann. 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
4: Schönen guten Morgen um 8:03. Es ist also schön und strahlend sonnig draußen und jetzt schon warm, 23 Grad. Im Laufe des Tages geht es sehr sonnig durch den Tag und Quellwolken bleiben meist harmlos. Die Gewitterneigung ist deutlich geringer als zuletzt. Der Wind wird schwach bis mäßig aus nördlichen Richtungen und Tageshöchsttemperaturen heute 30 bis höchstens 33 Grad. 23 stupnja i sunčano vrijeme imamo u ovom trenutku kada govorimo o vremenskim 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
4: Es ist knapp nach 8 Uhr und ich sage herzlich willkommen bei Radio Mora und unserer Sendung Memo. Jelica Sacek führt sich heute durch das Programm. Machen wir gemeinsam aus diesem 23. Juni das Beste. 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Gute Unterhaltung und einen schönen Vormittag bei Radio Mora.

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Snowdown und Hubert von Geusern haben wir gerade gehört, aber wir genießen ein herrlicher Sommervormittag, natürlich für manche, die anderen sagen ein hitziger Dienstag, aber in unserer Memo-Sendung gibt es Gott sei Dank eine Menge mehrsprachiger Musik. Wenn Sie möchten, auch nach Ihrer Wahl, schreiben Sie uns und teilen Sie uns mit, was Sie gerne hören würden. Vielleicht ein Geburtstagslied, ein Unterstützungslied oder Trostlied für unsere Fußballmannschaft vielleicht oder ein Liebeslied für Ihre geliebte Person. Alles ist willkommen. Neben bunter Musik findet heute auch ein Tagesthema Platz in unserer Sendung Memo, Burgland, Winothek, Deutschkreuz. 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Ugodno prijepodne svima, einen schönen Vormittag allseits.

Ja, das war Harry Styles. 3 Minuten Musikgenuss und nun zum Veranstaltungskalender von Radio Mora um 8.22 Uhr. Am Samstag, dem 27. Juni 26, lädt der Brauverein Lutzmannsburg zum traditionellen Braufest auf das Sportplatzgelände in Lutzmannsburg ein. Los geht's bereits um 13 Uhr. Die Besucherinnen und Besucher dürfen sich auf selbstgebraute Bierspezialitäten, kulinarische Schmankerl und eine gemütliche Feststimmung freuen. Für musikalische Unterhaltung sorgt am Nachmittag die Gruppe Blechherzen und für die jüngsten Gäste gibt es eine Hüpfburg. Ein Blick hinter die Kulissen des Gesundheitswesens gibt es am Donnerstag, dem 25. Juni beim Tag der offenen Tür im Krankenhaus Oberbullendorf. Von 8.30 Uhr bis 15.30 Uhr erwartet die Besucherinnen und Besucher ein abwechslungsreiches Programm mit spannenden Vorträgen, einer Notfallstraße, einem Organmodell zum Anfassen sowie Informationen zur Stammzellenspende. Auch ein Quiz sorgt für Unterhaltung. 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Die Ausstellung Manfred Bockelmann Zeichen gegen das Vergessen kann an den Aufführungstagen der Schlossspiele Kopersdorf von 30. Juni bis 26. Juli jeweils von 18.30 bis 20.30 Uhr besichtigt werden. Seit über 16 Jahren zeichnet der österreichische Maler Manfred Bockelmann großformatige Schwarz-Weiß-Porträts von Kindern und Jugendlichen, die Opfer des Nationalsozialismus wurden. Mit seinem Projekt Zeichen gegen das Vergessen schafft er eindringliche künstlerische Erinnerungen, die Geschichte unmittelbar erfahrbar machen. Der Bild- und Textband Dunkles Erinnern von Heiner Hammerschlag dokumentiert die Entstehung des Projekts, seine weltweiten Stationen und Begegnungen mit Überlebenden der Shoah. Synagoge Kopersdorf, also von 30. Juni bis 26. Juli, jeweils von 18.30 Uhr bis 20.30 Uhr. Aber die Eröffnung dieser Veranstaltung findet am Donnerstag, am 25. Juni um 19 Uhr in der ehemaligen Synagoge Kopersdorf

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1: Aus dem Studio Elisabeth Czatovic. Sprayer treibt Unwesen. In Ritzing haben bislang unbekannte Täter Hausfassaden mit Graffiti beschmiert. Bei den Sachbeschädigungen wurde blaue Sprühfarbe verwendet, die normal für Markierungen zum Einsatz kommt. Laut der Polizei wurden Hausfassaden, Einfriedungen sowie ein PKW beschmiert. Nachdem an insgesamt 8 Standorten Graffitis entdeckt wurden, wurde Anzeige erstattet. Die Höhe des Schadens ist noch nicht bekannt. Die Polizei ermittelt. Der nackte Wahnsinn in Kobersdorf. Bei den Schlossspielen Kobersdorf wird heuer die britische Komödie Der nackte Wahnsinn gezeigt. Seit Anfang Juni probt das Ensemble direkt im Schlosshof. Das Stück zeigt eine Theatergruppe bei den Proben. Eine Drehbühne ermöglicht dem Publikum den Blick hinter die Kulissen. Auf der Bühne steht auch wieder Intendant Wolfgang Böck. Zu sehen ist die Komödie Der nackte Wahnsinn von 30. Juni bis 26. Juli im Schloss Kobersdorf. 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
2: Ja, das Wetter ist weiterhin sonnig. Die Temperatur steigt langsam und wir messen jetzt 24 Grad. Im Laufe des Tages können Sie natürlich die Temperatur bis 33 Grad erwarten. Viel Sonnenschein, ein paar harmlose Wolken. Die Gewitterneigung ist deutlich geringer als zuletzt und der Wind weht heute schwach bis mäßig aus nördlichen Richtungen. 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
1: Die Schließung der Gebietsbibliothek Deutschkreuz hat in den vergangenen Wochen für Verwirrung gesorgt. Viele Menschen gingen fälschlicherweise davon aus, dass auch die Burglandbibliothek in Deutschkreuz davon betroffen sei. Tatsächlich handelt es sich jedoch um zwei voneinander unabhängige Winotheken. Um dieses Missverständnis auszuräumen, haben die Betreiber der Burgland-Winothek kürzlich eine Presseaussendung veröffentlicht. Nämlich Ines Glöckl führt die Burgland-Winothek bereits seit 1999 gemeinsam mit ihrem Mann. Seit fast 30 Jahren widmen sie sich mit großer Leidenschaft dem burgländischen Wein und dessen Präsentation. Wir haben mit Ines Glöckl über die Hintergründe der Verwechslung, die aktuelle Situation und die Zukunft der Burgland-Winothek gesprochen.
2: Wir möchten die Leute eben informieren darüber, dass, weil in den letzten Wochen ja viele Nachrichten waren über die Schließung und die Insolvenz der Gebietsbibliothek, die gegenüber von uns ist, also das hat mit uns gar nichts zu tun, weil wir sind ein privates Unternehmen. Viele Leute haben uns eben angeschrieben, ist das jetzt verwirrend, im Internet steht, ihr habt geöffnet und wir lesen aber dann in den Medien, es ist geschlossen. Und darum möchten wir jetzt da das klarstellen, dass wir weiterhin da sind und die Leute betreuen eben.
3: In Ihrer Presseaussendung ist es gestanden, wir bleiben und wir erweitern sogar. Was bedeutet das? Was meinen Sie damit?
2: Naja, wir nennen uns ja die Burgenland-Winothek und das bedeutet ja auch, dass wir Weine aus allen Weinbauregionen des Burgenlandes haben. Also natürlich sind wir stark Mittelburgenland präsent, weil wir stammen von hier ab. Aber wir decken auch andere Regionen wie Neusiedlersee, Leitergebirge, Südburgenland ab. Und somit durch die Schließung jetzt von der Gebietsbibliothek haben wir vor, dass wir eben das Mittelburgenland-Sortiment noch stärker ausbauen möchten. Weil ja viele Leute nach Deutschkreuz kommen, um mittelburgenländische Weine zu kaufen.
3: Was würden Sie sagen, welche Rolle soll die Burgenland-Winothek dann künftig in Deutschkreuz und im Mittelburgenland spielen im Zuge dieser Angebotserweiterung?
2: Naja, das soll auf jeden Fall eine Anlaufstelle sein für alle, die gerne einen guten Wein kaufen möchten. Und dass die eben nicht jetzt sagen, wir stehen irgendwo vor verschlossenen Türen und bekommen keinen Wein, weil ich sage, der Vorteil einer Winothek ist ja, dass man eine Vielfalt an einem Ort hat. Beim Winzer habe ich einen Betrieb mit seinen Produkten und die Winothek ist ja eine Sammlung. Hier kann ich von vielen verschiedenen Winzern verschiedene Produkte kaufen. Und da möchten wir eben die Leute ansprechen, traut euch in die Winothek herkommen. Bei uns gibt es eine Fachberatung, wir haben auch immer Weine zum Verkosten offen und wir sind für alle Leute da. Man muss sich nicht auskennen, um guten Wein zu kaufen. Wir wollen eben auch die Leute aus der Region ansprechen, dass die eben den Mut haben und sagen, vielleicht vorher im Supermarkt gekauft haben, dass die sagen, wir gehen einmal in eine Winothek, weil bei uns bekommen sie wirklich die richtigen Abhofpreise. Das heißt, sie kaufen zum gleichen Preis wie beim Winzer direkt. Das ist ja im Supermarkt nicht der Fall und noch dazu beraten wir sie und man kann eben auch ein bisschen verkosten und plaudern darüber.
3: Was unterscheidet die Burgland-Winothek von vielen anderen Weinhandlungen allgemein?
2: Wir sehen uns als Weinfachhandel. Das ist einmal jetzt zum Supermarkt ein großer Unterschied, weil wir kümmern uns darum, dass die Weine gut gelagert sind. Noch dazu selektieren wir die Weine vor, die wir den Kunden anbieten und dass wir eben eine Vielfalt präsentieren können.
3: Nach welchen Kriterien wählen Sie da, dann sortieren Sie Weine aus Ihrem Sortiment aus?
2: Ja, es ist schon Angebot und Nachfrage. Man muss natürlich, also wir legen sehr viel Wert darauf, dass wir Weine aus den Regionen kaufen, die auch gebietstypisch sind. Wie zum Beispiel wir im Mittelburgenland, wir sind ein Rotweingebiet, der Blaufränkisch ist unsere Nummer eins. Das heißt, die meisten Weine sind auch Blaufränkisch-Weine oder Cuvées oder eben Roséweine aus Blaufränkisch.
3: Wie viele Winzerinnen und Winzer sind aktuell bei Ihnen vertreten?
2: Circa 65. Bio spielt auf jeden Fall eine Rolle, glaube ich. Das ist immer stärker im Kommen. Und es gibt ja Gott sei Dank viele junge Winzer, die den Betrieb übernehmen, weil sonst wäre das ja eine traurige Geschichte eigentlich. Und die sind ja alle sehr engagiert und machen neue Dinge und probieren aus. Und das finde ich sehr spannend.
3: Nachdem Sie die Winothek schon seit 1999 führen, haben Sie einiges an Erfahrung. Können Sie uns sagen, welche Trends können Sie beim Angebot an Wein und Nachfrage auch beobachten in den letzten Jahren? Was sind aktuell die Trends, was die Nachfrage betrifft und was sind die Trends, was die Produktion
2: ja,
3: betrifft?
2: Ja, das ist natürlich auch immer nach den Jahreszeiten gerichtet. In den letzten Jahren war natürlich Rosé ein großer Trend. weil, wie gesagt, wir sind ein Rotweingebiet im Mittelburgenland und Rosé ist für uns so die fruchtige, leichte Variante für den Sommer, wo man sagt, man trinkt jetzt keinen ganz schweren Rotwein. Wobei, das ist auch nicht richtig. Ich finde, Rotwein kann man immer trinken, man muss ihn halt richtig temperieren.
1: Wer mehr über die Burgenland Winothek, das aktuelle Sortiment oder kommende Veranstaltungen erfahren möchte, findet alle Informationen auf der Homepage unter www.burgenland-winothek.at. Sie können auch die Burgenland Winothek direkt vor Ort in Deutschkreuz Hauptstraße 42 besuchen.
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1: Aus dem Studio Elisabeth Czatović. Leichtathleten in Topform. Niklas Strohmeier-Dangl hat bei den Balkan Championships über die 400 Meter Hürden den zweiten Platz erreicht. Der Neufelder hat sich damit ein Ticket für die anstehende Leichtathletik-EM gesichert. 800-Meter-Läuferin Caroline Bredlinger hat bei der Track Night im Wiener Prater den ersten Platz geholt. Die Traustorferin blieb zum fünften Mal in ihrer Karriere unter 2 Minuten. Ein EM-Ticket hat sie sich bereits zuvor fixiert. Teamkollegin Magda Karal hat in 2:06 einen neuen österreichischen U18-Rekord aufgestellt. Gefahren durch Hitze. Die Hitzewelle soll weiter anhalten und bringt Gefahren mit sich. Laut der Gesundheit Austria haben 85% der Bevölkerung gesundheitliche Beschwerden wie Kreislaufprobleme oder Erschöpfung. Im vorigen Sommer seien in Österreich hitzebedingt rund 450 Menschen gestorben. Als Unterstützung wurde vom Gesundheitsministerium ein Hitzetelefon eingerichtet. Unter der kostenlosen Nummer 0800 880 800 informieren Fachleute, wie man sich vor gesundheitlichen Belastungen schützen kann. 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
4: 9:03 i naravno nema velikih iznenađenja, i dalje je sunčano, vrlo toplo. 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Um 9.03 Uhr scheint die Sonne bei 26 Grad und sehr sonnig geht es durch den Tag und Quellwolken bleiben meist harmlos. Die Gewitterneigung ist deutlich geringer als zuletzt. Der Wind weht schwach bis mäßig aus nördlichen Richtungen und die Tageshöchstwerte, diese bewegen sich heute zwischen 30 und höchstens 33 Grad.
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4: Schönen guten Morgen allen. Es ist 8:45. Schön, dass Sie wieder eingeschaltet haben. Freuen Sie sich auf eine abwechslungsreiche Mischung aus Musik und Informationen in unserer zweiten Memo-Stunde am Dienstag, den 23. Juni, an diesem sonnigen und heißen Tag. Jelica Saček führt Sie durch das Programm. Servus an alle. 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
1: Strada del Sole haben wir gerade gehört. Viel Sonnenschein genießen wir auch hier bei uns im Burgenland, nicht nur in Italien oder irgendwo am Meer. Aber wir werden noch viel guter Musik heute hören. Davor natürlich ein paar aktuelle Themen, aktuelle Meldungen. Gestern, also am Montagnachmittag, wurde Elfie Semmerton im Beisein von Familie und Freunden auf dem Jenersdorfer Stadtfriedhof beigesetzt. Die vielfach ausgezeichnete Starfotografin ist vor rund zwei Wochen im 85. Lebensjahr verstorben. Den ganzen Montagvormittag lang hatten die Menschen die Möglichkeit, sich in der Aufbewahrungshalle in Jenersdorf von der Fotografin, die mit ihren Porträts von Superstars und Werbekampagnen Weltruf erlangte, zu verabschieden. Am Nachmittag hat dann die offizielle Trauerfeier stattgefunden mit Familienwegbegleitern und Freundinnen und Freunden. Elfie Semmerton wurde anschließend am Stadtfriedhof in Jenersdorf beigesetzt. Es bleiben ihre wunderbaren Fotos. Und kurz noch zu unserer Jugend. Die Matura 2026 ist bis auf einzelne mündliche Prüfungen geschafft. Die Erfolgsquote heuer ist ähnlich hoch wie im Vorjahr, wie die Zahlen des Bildungsministeriums zeigen. Österreichweit haben mindestens 98% die Matura vorläufig positiv abgeschlossen, im Burgenland sogar mehr als 99%. 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Vor dem Gymnasium Oberpullendorf ist gerade matura, štrajk, wenn Sie also dort vorbeigehen oder ins Gymnasium wollen, kann es passieren, dass sie nass werden. Aber ja, sie haben es verdient, sie sollen es genießen und wir genießen auch die gute Musik hier bei Radio Mora. Lou Reed, Walk on the Wild Side, hier auf 98.8, 92.8 oder auf unserem Livestream auf radio-mora.at. Schönen Vormittag allerseits.

0: Herzlich willkommen im Radio Mora Live-Programm. Wir widmen uns jetzt unserem Tagesthema. Die Schließung der Gebietswinothek Deutschkreuz hat in den vergangenen Wochen für Verwirrung gesorgt. Viele WeinliebhaberInnen fragten sich, wie es um die Weinpräsentation und den Weinverkauf in Deutschkreuz bestellt ist. Seit rund 3 Jahrzehnten widmen sich Ines Glöckl und ihr Mann mit großer Leidenschaft dem Thema Wein. Die familiengeführte Burgland-Winothek in Deutschkreuz ist seit vielen Jahren eine wichtige Anlaufstelle für Weinfreunde und bietet eine breite Auswahl burgenländischer Spitzenweine auch weiterhin. Das wird auch so bleiben und das Angebot wird sogar noch erweitert, betonte Ines Glöckl im Gespräch mit Radio Mora. Doch welche Herausforderungen gibt es für eine Winothek?
1: Ja, Herausforderungen hat es bei uns natürlich immer gegeben, weil wir, wie gesagt, eine private Winothek sind. Wir finanzieren uns selbst, wir haben keinerlei Förderungen erhalten. Und wir mussten schon immer schauen, dass wir das irgendwie bewerkstelligen, dass sich das gut ausgeht. Weil man hat halt immer Investitionen, die man machen muss. Und da haben wir schon manches Mal gekämpft auch. Aber wir können von Glück sprechen, dass es eigentlich so gut gegangen ist.
2: Ich sehe da, Sie haben auch neben einem breiten Sortiment an Weine auch andere Produkte. Was haben Sie alles noch in
1: ja. Wir haben auch vom sehr bekannten Erich Stekovic aus Frauenkirchen die eingelegten Produkte, also eingelegtes Gemüse, Marmeladen, Essig. Und was ich auch noch erwähnen möchte, ist aus Klingenbach vom Hannes Pinteritz. Der hat ein sehr feines Gewürzsortiment. Also der bemüht sich sehr, dass man wieder einen Majoran aus dem Burgenland bekommt, dass der nicht von irgendwo herkommen muss. Das ist ein wirklich gutes Paprikapulver.

0: dazu und die bestellen zum Teil oft nur diese Gewürze und Kleinigkeiten bei uns.
1: Wie wichtig sind Touristen, die nach Deutschkreuz kommen, die Weinregion besuchen, für ihre Winothek?
0: Die sind natürlich sehr wichtig, weil die Touristen, die kommen, die haben schon einmal den Fokus auf Wein. Nach Deutschkreuz kommt man klarerweise wegen dem Rotwein. Und die sind schon sehr fokussiert und haben schon so eine Vorauswahl getroffen, was möchte ich haben, und kommen in erster Linie nur wegen dem Wein zu uns. Die umliegenden Leute sind natürlich für uns auch sehr wichtig, dass die kommen und was kaufen, weil das ist halt das Tagesgeschäft, das was so läuft.
1: Sie haben einige aufgezählt, also die Produkte, die Sie hier anbieten. Gibt es vielleicht neue Kooperationen, neue Ideen, die Sie in der Zukunft umsetzen möchten oder Pläne oder Wünsche?
0: Ja, wir laden alle, die gute Produkte haben, ein, sich bei uns zu bewerben. Schauen wir mal, was möglich ist. Also was im Mittelburgenland regional möglich ist, kann ich mir sehr gut vorstellen. Wenn das jemand hört, bitte kommt und stellt es euch vor bei mir.
1: Ich habe auch gelesen, in letzter Zeit ist die Konsumation von Wein ein bisschen im Sinken. Besonders bei den jungen Menschen ist es schwer, dass sich Wein durchsetzt. Wie sehen Sie das? Stimmt das? Also wie beobachten Sie dieser Trend?
0: Das muss man natürlich sagen. Es ist schon ein Rückgang im Wein da, aber da möchte ich auch erwähnen, ich bin jetzt 27 Jahre in der Branche und in diesen 27 Jahren ist es immer bergauf gegangen. Also der Rotwein hat ja ein starkes Renommee bekommen und die Trends, und der Rotwein wurde immer populärer. Und jetzt merkt man natürlich schon ein bisschen einen Rückgang. Und die Winzer versuchen ja da so ein bisschen entgegenzuwirken, eben mit Roséweinen, mit Blanc de Noir Weinen, was leichter zu trinken ist, oder diese Sprudelvarianten, Frizzante. Das ist das, was eher die jungen Leute anspricht. Also nicht dazu die ganz schweren, kräftigen Weinen, sondern ein bisschen ein Trend zu leichteren, fruchtigeren Weinen.
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Zwei Wochen nach ihrer Hochzeit mit Schauspieler Callum Turner gewährt Dua Lipa ihren Fans erstmals persönliche Einblicke in ihren großen Tag. Auf Social Media veröffentlichte die Sängerin Fotos ihrer spektakulären Hochzeitsgarderobe. Besonders im Mittelpunkt steht ihr maßgeschneidertes Chanel-Brautkleid. Die aufwendig gefertigte Haute Couture-Robe beeindruckt mit einer 6 Meter langen Tüllschleppe, hunderttausenden handgestickten Perlen, also ganz genau 480.000 Perlen und zahlreichen Federn noch dazu. Laut Berichten sollen mehr als 1.100 Arbeitsstunden in das außergewöhnliche Kleid geflossen sein. Die Hochzeit fand nach einer standesamtlichen Trauung in London bei einer großen Feier in Palermo auf Sizilien statt. Während Dua Lipa mehrere Designer-Outfits präsentierte, erschien Bräutigam Callum Turner in einem maßgeschneiderten Anzug von Louis Vuitton. Und jetzt erscheint Dua Lipa auf unserer Playlist hier bei Radio Mora mit Dance the Night. Genießen Sie es um 9.38 Uhr hier bei Radio Mora. 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

Rock DJ und Robbie Williams, 26 Jahre altes Lied und immer noch gerne gehört. Und wir gehen weiter mit Musik hier bei Radio Mora um 9.50 Uhr. Die Musik spricht nämlich viele Sprachen. Genau das hören Sie jetzt in unserer Rubrik um 10 vor 10. Spielen wir gleich drei mehrsprachige Titel hintereinander. Viel Vergnügen. Blur, Mann und Schau, Mangrove zu hören. Jetzt um 9.50 Uhr. 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
2: Aus dem Studio Elisabeth Czatovic. Leichtathleten in Topform. Niklas Strohmeier-Dangl hat bei den Balkan Championships über die 400 Meter Hürden den zweiten Platz erreicht. Der Neufelder hat sich damit ein Ticket für die anstehende Leichtathletik-EM gesichert. 800-Meter-Läuferin Caroline Bredlinger hat bei der Track Night im Wiener Prater den ersten Platz geholt. Die Traustorferin blieb zum fünften Mal in ihrer Karriere unter 2 Minuten. Ein EM-Ticket hat sie sich bereits zuvor fixiert. Teamkollegin Magda Karal hat in 2:06 einen neuen österreichischen U18-Rekord aufgestellt. Gefahren durch Hitze. Die Hitzewelle soll weiter anhalten und bringt Gefahren mit sich. Laut der Gesundheit Austria haben 85% der Bevölkerung gesundheitliche Beschwerden wie Kreislaufprobleme oder Erschöpfung. Im vorigen Sommer seien in Österreich hitzebedingt rund 450 Menschen gestorben. Als Unterstützung wurde vom Gesundheitsministerium ein Hitzetelefon eingerichtet. Unter der kostenlosen Nummer 0800 880 800 informieren Fachleute, wie man sich vor gesundheitlichen Belastungen schützen kann. 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
5: 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Heute überwiegend sonnig und heiß. Wir messen jetzt schon 27 Grad. Ein paar also Quellwolken ziehen aber im Laufe des Tages durch. Gewitter bleiben die Ausnahme, sind aber speziell im Süden nicht komplett ausgeschlossen. Die Schwüle geht etwas zurück, ist aber doch präsent. Lebhafter Nordwind kommt auf und bringt trockenere Luft. Es bleibt aber heiß, mit Höchstwerten zwischen 29 und 33 Grad. Aktuell messen wir also 27 Grad hier bei uns in Oberpollendorf.
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5: Lust auf noch eine bunte, mehrsprachige, unterhaltsame Stunde im Radio? Na, dann sind Sie bei uns im Memo auf Radio Mora genau richtig. Wir bringen gerade in dieser Stunde viel bunter, mehrsprachiger Musik und aktuelle Themen für Sie on air. Herzlich willkommen. 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
1: Ja, nach Falcos Tod wird sein letztes professionelles Fotoshooting erstmals der Öffentlichkeit zugänglich gemacht. Die Serie wurde vom Fotografen Axel Janssen zusammengestellt und mit persönlichem Kontext versehen. Sie ist über das speziell für die Präsentation kuratierter Schwarz-Weiß-Fotografien entwickelte Bildmedium Affeum Frames verfügbar. Bevor wir die Musik des hervorragenden österreichischen Musikers genießen, hier noch ein paar Tagesschlagzeilen. Dort überwiegen die Nachrichten rund um das Thema Fußball, logisch, und das gestrige Match unseres Teams gegen den Weltmeister Argentinien. Schauen wir vorerst auf standard.at. Dort steht, Österreich verliert nach 2 Messi-Toren 0-2 gegen Argentinien. ÖFB-Team in der Einzelkritik, Kaninchenhüpf. Österreich bis dem Weltmeister lange ins Wadel, ohne selbst wirklich gefährlich zu werden. Gegen Messis Argentinien hätte es einen perfekten Tag gebraucht. Es wurde aber nur ein guter, so Standard. Aber viele weitere Themen finden Sie auf der standard.at. Und zwar Nevenka Fernandez vom Feindbild zur Vorkämpferin für Frauenrechte in Spanien. Herr des Fliegens, Gianni Infantino gerät wegen exzessiver Reiserouten in die Kritik. Algerien will gegen Österreich noch mehr kämpfen als beim 2-1 über Jordanien. Dann auch zwischen Smartboards und Ruhetürmen, wie sich Schulen in Wien entwickeln sollen. Dann die Hitze ist das Thema und die Arbeit, also Arbeiten bei 35 Grad. Braucht Österreich eine Siesta? Und dann auch weitere Themen wie zum Beispiel Frage an Kickels Finanzguru. Will die FPÖ nun das Land umkrempeln oder soll alles bleiben, wie es ist? Und viele weitere Themen finden Sie auf der standard.at. Wir wechseln dann zu orf.at. Dort überwiegend natürlich auch Fußballthemen. Wahr und billiger Konterärger überwiegt nach Argentinien-Hit. Legendenstatus von Messi wächst weiter. Dann tausende Fans bei Public Viewings in Österreich. Und viele weitere Nicht-Fußballthemen, wie zum Beispiel Brand in Schule, Bursch ausgeforscht. Rechtsruck zieht sich durch Südamerika. Dann Brexit-Referendum, durchwachsene Bilanz nach 10 Jahren, rasanter Anstieg bei E-Autos in EU oder weitere also ausländische politische Themen. Nordkorea kündigt beschleunigte Aufrüstung an. Bundesrichter stoppt Ermittlungen gegen Trump-Gegner. Rumäniens Parlament verweigert neuer Regierung das Vertrauen. Tschechien Aufstand gegen Pläne für Rundfunk und Kriege in Nahost. Bericht Iran will Straße von Hormus verwalten, Ukraine-Krieg, Behörden, Verletzte und Tote bei gegenseitigen Angriffen und viele weitere Themen finden Sie auf orf.at. Ein interessantes Thema kommt auch aus dem Inland. Unis Holzleitner will Teilzeitstudium. Ja, das waren unsere Tagesschlagzeilen. Jetzt wieder zurück zur Musik und zwar von Falco. In meiner Einführung haben wir von einer Ausstellung über Falco geredet. Jetzt hören wir die Musik von Falco und zwar Helden von heute.

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1: Die Burgland-Vinothek in Deutschkreuz besteht seit 1999 und hat sich seitdem zu einer wichtigen Anlaufstelle für Weinliebhaber entwickelt. Im Sortiment finden sich rund 450 Spitzenweine aus dem Burgland sowie ausgewählte Besonderheiten aus anderen österreichischen Weinregionen. Die Auswahl reicht von fruchtigen Weißweinen über charaktervolle Rotweine bis hin zu edlen Süßweinen und prickelnden Sekten. Auch Bio- und Naturweine haben in der Vinothek ihren festen Platz. Doch die Burgland-Vinothek ist weit mehr als nur ein Fachgeschäft für Wein. Regelmäßig laden Verkostungen, Themenabende und Veranstaltungen dazu ein, die Vielfalt des österreichischen Weinbaus kennenzulernen.

0: Wie machen Sie eine Beratung, wenn jemand kommt, der nicht so gut Weinkenner oder Genießer ist und will jetzt sich beraten lassen und sich für Wein vielleicht begeistern lassen?
1: Ja, das ist eigentlich ganz einfach. Das Wichtigste ist immer, dass der Kunde weiß oder mir ein bisschen beschreiben kann, was er haben möchte. Dann kann man in einem Gespräch schon herausfinden, welcher Wein für den Kunden passt. Man kann etwas probieren lassen, dann sieht man, kommt der mit diesem Geschmack zurecht oder nicht. Wenn der mit dem Geschmack zurechtkommt, dann habe ich viele andere Weine, wo ich sagen kann, die sind ähnlich wie die werden ihnen schmecken. Und so kommt man eigentlich ganz, ganz angenehm ins Gespräch.
0: Und wie beraten Sie jemanden, der vielleicht schon guter Weinkenner, also begeisterter, leidenschaftlicher Weintrinker ist? Wie kann man dann diese Personen dann weiter beraten oder vielleicht was Neues empfehlen?
1: Das ist gar nicht schwer, weil wenn jemand schon ein sehr versierter Weinkenner ist, dann spricht man ein bisschen über Wein und er erzählt auch, was er schmeckt, was ihm schmeckt oder was er schon sammelt. Und daraus kann ich dann auch wieder schließen, welcher Wein, wenn es etwas Neues gibt, für den Kunden passen würde.
0: Was motiviert Sie nach so vielen Jahren weiter zu arbeiten und dran zu bleiben?
1: 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Das ist nicht nur ein Beruf, das ist auch mein Hobby. 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Und da gibt es immer was zu entdecken und diese Leidenschaft, die treibt mich an.
0: Gibt es besondere Momente oder Erinnerungen oder Erlebnisse mit Kunden oder allgemein bei diesen Events, was Ihnen besonders in Erinnerung geblieben sind?
1: 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Das ist schon schön, dass man sieht, dass so eine Treue da ist auch und die Leute einen wirklich so lang die Weine bei uns im Vertrauen kaufen auch.
0: Wo sehen Sie die Burgenland Vinothek in zum Beispiel 5 Jahren oder 10 Jahren in der Zukunft?
1: 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Also das ist einmal das Wichtigste. Ja, ich hoffe, dass das Geschäft weitergeht, dass wir weiter Weine verkaufen und viele Leute kommen und sich von uns beraten lassen.
0: Und wenn Sie zum Beispiel das Burgenland und seine Weinkultur in 3 Worten beschreiben müssten, welche wären das?
1: Auf jeden Fall die Vielfältigkeit, weil wirklich jedes Gebiet seine Einzigartigkeit hat. Das liegt schon an den Böden, was wirklich besonders ist. Dann die Herzlichkeit der Leute und der gute Wein.
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ein Blick auf meine Studiouhr sagt mir, dass es Zeit für einen weiteren Blog mit Veranstaltungstipps ist. Hier ist unsere Auswahl für die nächsten Tage. Am Donnerstag, am 25. Juni um 19 Uhr wird in der ehemaligen Synagoge Kobesdorf die Ausstellung Zeichnen gegen das Vergessen von Manfred Bockelmann eröffnet, begleitet von der Präsentation des Buches Dunkles Erinnern. Seit mehr als 16 Jahren widmet sich Bockelmann in seinem Kinder-Holocaust-Projekt großformatig Schwarz-Weiß-Porträts von Kindern und Jugendlichen, die Opfer des Nationalsozialismus wurden. Das Buch von Heiner Hammerschlag dokumentiert die Entstehung und internationale Wirkung dieses eindrucksvollen Erinnerungsprojekts. Für die Eröffnung ist eine Anmeldung erforderlich. Die Ausstellung kann außerdem an den Aufführungstagen der Schlossspiele Kobesdorf von 30. Juni bis 26. Juli jeweils zwischen 18.30 Uhr und 20.30 Uhr besichtigt werden. 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Übermorgen Donnerstag lädt die Klinik in Oberpullendorf von 8.30 Uhr bis 15.30 Uhr zum Tag der offenen Tür ein. Die BesucherInnen erwartet ein abwechslungsreiches Programm mit Vorträgen, Quiz, Organmodell, Informationen zur Stammzellenspende einer Notfallstraße sowie kulinarischen Angeboten. 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Am 26. Juni, also am Freitag, lädt der kroatische Kulturverein im Burgland HKD im Rahmen der stimmungsvollen Veranstaltungsreihe Tamburica am Lagerfeuer, Tamburica aus Oganj, zu einem musikalischen Sommerabend nach Nikic ein. Beginn ist um 20 Uhr beim Wirtshaus Heuriger Prandler. 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Am Samstag, dem 27. Juni, findet im Mittelburgland erstmals eine Veranstaltung der Tanzfreunde statt. Unter dem Titel Achteln am Dachal verwandelt sich das Rooftop des Weinguts K plus K Kirnbauer in Deutschkreuz ab 14 Uhr in eine sommerliche Event-Location. Geboten werden 4 DJ-Sets mit Housebeats, dazu gibt es Wein, Cocktails und weitere Erfrischungen. Am Samstag, dem 27. Juni, lädt der Brauverein Lutzmannsburg zum traditionellen Braufest auf das Sportplatzgelände in Lutzmannsburg ein. Los geht's bereits um 13 Uhr. Die BesucherInnen dürfen sich auf selbstgebraute Bierspezialitäten, kulinarische Schmankerl und eine gemütliche Feststimmung freuen. Für musikalische Unterhaltung sorgt am Nachmittag die Gruppe Blechherzen und für die jüngsten Gäste gibt es eine Hüpfburg.

0: In unseren Genussminuten ist heute von Cocktails die Rede. Nachdem im vergangenen Jahr das sogenannte Pickle Martini, ein Martini mit Gurkenlake, für Aufsehen sorgte, steht diesen Sommer bereits der nächste ungewöhnliche Drink in den Startlöchern. Der Chip Martini. Ja, Sie haben richtig gehört, also Chip Martini. Dabei wird ein klassischer Martini nicht mit einer Olive oder Zitronenzeste, sondern mit einer knusprigen Pommes serviert. Was zunächst wie ein Social Media Gag klingt, hat tatsächlich einen kulinarischen Hintergrund. Die salzige Pommes ergänzt die klaren, trockenen Aromen des Martinis und verleiht dem Cocktail einen spannenden Kontrast. Ähnlich wie gesalzene Nüsse oder Chips zu einem Aperitif passt auch die Kombination aus knuspriger Kartoffeln und eiskaltem Martini überraschend gut.
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0: Es ist 11 Uhr.
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2: Einen wunderschönen Dienstagvormittag und herzlich willkommen bei Radio Mora. Wir melden uns heute aus Oberwart. Am Mikrofon begrüßt Sie Susanne Horvath. Schön, dass Sie bei Romani Ora mit dabei sind. 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

Herzlich willkommen zu Romani Ora auf Radio Mora. Schön, dass Sie heute wieder eingeschaltet haben. Live aus unserem Studio in Oberwart begleitet Sie Susanne Horvath durch die kommende Stunde. Freuen Sie sich auf ein neues Tagesthema. Natürlich darf auch die passende Musik nicht fehlen. Wir haben für Sie eine abwechslungsreiche Auswahl zusammengestellt. Von gefühlvollen Melodien bis hin zu schwungvollen Rhythmen. 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
1: Literatur mit Tiefgang und starken Emotionen. Die Autorin Bernadette Nemeth nimmt ihre Leserinnen und Leser mit auf eine bewegende Reise zwischen Vergangenheit und Gegenwart. In ihrem Buch Im Schatten der Kraniche erzählt sie eine eindrucksvolle Geschichte über Erinnerungen, Schicksale und die Suche nach einem eigenen Weg. Wir freuen uns, Ihnen nun Bernadette Nemeth und ihr Werk näher vorstellen zu dürfen. 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
2: Bernadette Nemeth ist Medizinerin und leidenschaftliche Schriftstellerin. Jetzt hat sie ein neues Buch herausgebracht. Es heißt Im Schatten der Kraniche. Darin nimmt sie uns mit auf eine bewegende Reise in die Vergangenheit. Es geht um das Schicksal einer Familie, um große Geheimnisse, aber vor allem um ein dunkles Kapitel unserer Geschichte, die Deportationen im Zweiten Weltkrieg. Uns verrät die Autorin, was ihr bei dieser Geschichte besonders am Herzen liegt.
3: Ja, in diesem Buch geht es um eine Drei-Generationen-Geschichte, um eine junge Sängerin, die im Steinbruch St. Margarethen singen soll und an einem plötzlichen, unerklärlichen Stimmverlust leidet. Und parallel gibt es eine Handlung, die am Ende des Zweiten Weltkriegs spielt. Da wurden viele ungarische Juden aus Budapest deportiert und als Zwangsarbeiter eingesetzt beim Südostwallbau. Das war so eine Verteidigungslinie, die von der Donau bis nach Slowenien reichen sollte, die am Ende des Zweiten Weltkriegs dort gegraben wurde. Und es sind 33.000 Menschen gestorben im Zuge dieses Südostwallbaus.
2: Ein ganz besonderer und sehr berührender Teil des Buches ist ein Gedicht. Es heißt Trauriger Stern und wurde von Paula Nader geschrieben, einer Frau aus unserer Region, die das Konzentrationslager Auschwitz überlebt hat. Warum Bernadette Nemeth genau dieses Gedicht in ihre Geschichte eingebaut hat, erzählt sie selbst.
3: Ich habe damals sehr viel recherchiert in den Büchern von Herbert Brettl. Unter anderem das Buch, ich glaube es heißt Alle weg, verschwundene Roma-Siedlungen im Burgenland. Und da habe ich dieses Gedicht gesehen von Paula Nadei, einer der großen Erzählerinnen des Burgenlandes. Und es hat einfach so gut zu meinem Buch gepasst. Es wurden ja sehr viele Roma damals deportiert, ermordet. Eigentlich handelt das Buch von ungarischen, jüdisch-ungarischen Zwangsarbeitern, aber eben auch von Roma aus dem Burgenland, und ich habe da etwas gesucht, was so ein gutes Vorwort bildet von einer Betroffenen, und habe das sehr schön gefunden, auch sehr poetisch und sehr traurig natürlich.
2: Wer die Bücher von Bernadette Nemeth kennt, der weiß, ihre Geschichten sind tief in unserer Heimat verwurzelt. Der pannonische Bezug, das Lebensgefühl hier im Burgenland, gehört für sie einfach dazu. Das ist ihr Markenzeichen und das bestätigt sie auch im Interview.
3: Ja, da kommt immer wieder durch. Mich inspiriert das Burgenland einfach sehr. Und oft führt dann ein Buch zum anderen. Also ich recherchiere für ein Buch und zum Beispiel für den Reiseführer, da bin ich dann auf dieses Massaker gestoßen, das im Steinbruch St. Margarethen stattgefunden hat, das mich zu Im Schatten der Kraniche inspiriert hat, aber auch zu meinem Krimi Neusiedler Tod. Und im Zuge des Krimischreibens habe ich einige Weingüter besucht. Da hatte ich dann die Idee für das nächste Buch, das kleine Weingut am Neusiedlersee, und so geht das immer weiter.
2: Und wer jetzt glaubt, dass sich die schreibende Ärztin nach diesem intensiven Werk erst einmal ausruht, der täuscht sich. Bernadette Nemeth ist unermüdlich. Das nächste Projekt ist bereits in Planung.
3: Ja, ich habe bereits einen nächsten Roman fertig. Das kleine Weingut am Neusiedlersee, das wird im Herbst 2027 erscheinen. Und dann arbeite ich gerade an einem Sachbuch für Frauen mit Fehlgeburten. Also Frauen, ein Mutmachbuch für Frauen, nicht aufzugeben, ihre Träume nicht aufzugeben.
2: Wir dürfen also gespannt sein. Das aktuelle Buch Im Schatten der Kraniche von Bernadette Nemeth ist ab sofort im Handel erhältlich. Ein großes Stück pannonische Geschichte, verpackt in eine emotionale Erzählung.
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Die Hitze belastet immer mehr Menschen in Österreich. Die steigenden Temperaturen machen vielen Menschen zu schaffen. Aktuelle Daten von Gesundheit Österreich zeigen, dass Hitze im vergangenen Jahr für einen Großteil der Bevölkerung zur gesundheitlichen Belastung wurde. 6 von 10 Menschen gaben an, wegen der hohen Temperaturen Schlafprobleme gehabt zu haben und mehr als die Hälfte fühlte sich in ihrer Leistungsfähigkeit eingeschränkt. Insgesamt berichten 85% der Bevölkerung von zumindest einer gesundheitlichen Beeinträchtigung durch Hitze. Expertinnen und Experten empfehlen daher, an heißen Tagen ausreichend zu trinken, körperliche Anstrengungen zu vermeiden und besonders auf ältere Menschen, Kinder sowie gesundheitlich beeinträchtigte Personen zu achten. Um die Bevölkerung in der aktuellen Hitzewelle darüber hinaus zu unterstützen, startete vor wenigen Tagen wieder das Hitzetelefon des Gesundheitsministeriums. Unter der kostenlosen Telefonnummer 0800 880 800 informieren Fachleute, wie man sich vor gesundheitlichen Belastungen durch Hitze schützen kann. Wie das Wetter aber in den nächsten Tagen wird und ob es so brütend heiß bleibt, hören Sie nach dem nächsten Lied. 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
1: Heute Dienstag bleibt es hochsommerlich. Der nächste überwiegend sonnige Tag steht bevor, auch wenn manchmal Wolken durchziehen. Bereits am Vormittag können stellenweise Schauer vorkommen. Am Nachmittag werden Regenschauer und Gewitter etwas mehr und kräftiger. Höchsttemperaturen von 27 bis 34 Grad. Die Hitzewelle dauert an. Erneut mit 27 bis 34 Grad ist zu rechnen. Im Osten verläuft am Mittwoch verläuft im Osten der Tag strahlend sonnig, sonst wechselt die Sonne mit einigen Wolkenfeldern. Regenschauer und Gewitter gibt es nur stellenweise im Bergland. Am Donnerstag viel Sonnenschein nach Norden und Osten hin, oft sogar wolkenlos. Der Freitag wird noch etwas heißer mit 29 bis 37 Grad. Die Hitzepole liegen in Ostösterreich. Der Sonnenschein überwiegt Schauer oder Gewitter, selbst im Bergland selten.

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1: Die Akutordination in der Klinik Oberwart ist übersiedelt. Seit Anfang Juni befindet sich die Akutordination nicht mehr am bisherigen Standort hinter dem ehemaligen Krankenhaus, sondern direkt in der neuen Klinik in Oberwart. Ziel der Übersiedlung ist es, eine noch bessere und schnellere Versorgung der Patientinnen und Patienten. Die Akutordination steht an Werktagen von 17 bis 22 Uhr für Menschen mit akuten, aber nicht lebensbedrohlichen Beschwerden zur Verfügung. Durch die räumliche Nähe der zentralen ambulanten Erstversorgung und zu den Fachambulanzen können Patientinnen und Patienten nur noch gezielter und bedarfsgerechter betreut werden. Landeshauptmann Hans-Peter Doskozil betont, dass die Akutordination ein wichtiger Bestandteil der wohnortnahen medizinischen Versorgung in der Region bleibt. Gleichzeitig soll die Maßnahme die Notaufnahme der Klinik entlasten. Patientinnen und Patienten mit Beschwerden, für die sie normalerweise eine Hausarztpraxis aufsuchen würden, können die Akutordination in den Abendstunden nutzen. Damit soll eine Versorgungslücke außerhalb der regulären Ordinationszeiten geschlossen werden. 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

Heute am 23. Juni wird weltweit der Internationale Tag des öffentlichen Dienstes begangen. Dieser Aktionstag wurde von den Vereinten Nationen ins Leben gerufen, um die wichtige Arbeit von Mitarbeiterinnen und Mitarbeitern im öffentlichen Dienst zu würdigen. Ob in Gemeinden, Schulen, Krankenhäusern, Behörden oder Rettungsdiensten, sie sorgen täglich dafür, dass unser gesellschaftliches Zusammenleben funktioniert und wichtige Dienstleistungen für die Bevölkerung bereitgestellt werden. Der Tag erinnert außerdem daran, wie bedeutend ein leistungsfähiger öffentlicher Dienst für die Entwicklung und für den Fortschritt einer Gesellschaft ist. Also ein Anlass, all jenen einmal Danke zu sagen. Yeah.

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Das war's für heute bei Romani Ora auf Radio Mora und ich bedanke mich herzlich fürs Zuhören und fürs Dabeisein. Hoffentlich war wieder etwas Interessantes, Informatives oder Musikalisches für Sie dabei. Ich verabschiede mich für heute. Mein Name ist Susanne Horvath und ich wünsche Ihnen noch eine angenehme Mittagszeit, Mahlzeit. Bis zum nächsten Mal. 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

0: Es ist 12 Uhr.
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0: Ja, besser wird's.
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0: Es ist 14 Uhr. 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
3: Hallo von der Gius 4 Austria in Wien. Mein Name ist Katrin Götzfried. Am Dienstag ist es sehr sonnig mit nur einer geringen Gewitterneigung. Der Wind wird schwach bis mäßig aus nördlichen Richtungen. Dazu erreicht die Temperatur Höchstwerte um 32 Grad. In den kommenden Tagen geht es sonnig und hochsommerlich heiß weiter, meist weht dazu nur schwacher Wind. Die Temperaturen liegen in der Früh bei 17 bis 20 Grad und am Nachmittag bei 32 bis 35 Grad mit den höheren Werten Richtung Wochenende. Und mit diesen Aussichten gebe ich nun wieder zurück zu euch ins Studio.

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2: Hallo, mein Name ist Clemens.
3: Und mein Name ist Marta.
2: Wir erzählen euch heute ein bisschen was über Filmmusik und warum sie Emotionen auslöst oder warum sie überhaupt gibt. Zuerst ein paar Basisinformationen. Filme funktionieren ohne Musik bei weitem nicht so gut, weil Musik dem Gehirn Orientierung gibt. Sie sagt unbewusst, was wir fühlen sollen, ob eine Figur gut oder böse ist, ob eine Szene traurig, episch oder sogar gefährlich ist. Fun Fact: Früher in der Stummfilmzeit war Musik dafür da, um den lauten Projektor zu übertönen. Aber erst danach wurde sie wirklich bewusst eingesetzt.
3: In der Filmmusik gibt es sogenannte Leitmotive. Leitmotive sind kurze musikalische Ideen, die zu einer Person oder einem Ort gehören. Beispiele dafür sind der Imperial March, da muss man gleich an Darth Vader und Star Wars denken, oder das Hedwigs-Theme von Harry Potter, oder auch Fluch der Karibik, das Main-Theme, muss man gleich abenteuerlich auf Jack Sparrow denken.
2: Jetzt noch, wie verändert Musik die Wahrnehmung einer Szene eigentlich? Das gleiche Bild kann je nach Musik komplett anders wirken. Zum Beispiel, ein Kind geht durch den Wald. Wenn es fröhliche Musik ist, dann ist es ein Abenteuer und super, so ähnlich wie bei Herr der Ringe. Aber wenn es Horror-Böse-Wicht-Musik ist, dann wirkt die Szene gleich viel gefährlicher. Aber wenn es eher eine dunklere Stimmung ist und traurige Musik im Hintergrund, dann wirkt die Szene gleich tragisch und traurig. Musik gibt dem Bild eine Bedeutung, die nicht sichtbar ist. Danke, dass ihr uns zugehört habt. Bis zum nächsten Mal.

0: Heute sind wir mit den Musikanten aus der 5B des BAG Jesuwa Pullendorf, David Jadrowitsch.
1: Letztens waren wir bei deinem erfolgreichen Konzert. Jetzt würden wir dir gerne noch ein paar Fragen dazu stellen. Welches Instrument spielst du?
2: Ich spiele Tenorhorn.
0: Wie lange spielst du dieses Instrument schon?
2: Also mittlerweile spiele ich Tenorhorn schon seit circa 8 Jahren.
1: Wie bist du darauf gekommen, ein Instrument zu spielen?
2: Jeder in meiner Familie spielt ein Instrument und das hat mich eigentlich auch schon früh interessiert. Und ja.
0: Warum genau dieses?
2: Ich wollte eigentlich, also es war zwischen Tuba und Flügelhorn eigentlich, und dann habe ich mir gedacht, nehme ich einfach in der Mitte das Tenorhorn.
1: Hast du das Spielen selbst gelernt oder nimmst du Unterricht? Wenn ja, wo und bei wem?
2: Also ich nehme eigentlich seit 7 Jahren durchgehend Unterricht, aktuell bei Thomas Leuer.
0: In welchem Verein spielst du?
2: Ich spiele im Musikverein Deutschkreuz.
1: Wie oft und wie lange in der Woche übst du?
2: Also ich probiere, dass jeden Tag zumindest eine halbe Stunde sich ausgeht, aber manchmal wird es dann weniger, manchmal mehr.
0: Wie lange brauchst du, um ein Stück zu beherrschen?
2: Also es kommt darauf an, wenn man das Stück schon kennt an sich, zum Beispiel für Konzerte mit bekannteren Stücken, dauert es nicht so lang, aber wenn es jetzt ein neueres Stück für mich ist, dann kann das schon eine Weile dauern.
1: Bei wie vielen Konzerten bist du schon aufgetreten?
2: Also jetzt mit der Bläserphilharmonie hatte ich 3 Konzerte und sonst mit dem Musikverein haben wir laufend Konzerte, also habe ich nicht mitgezählt.
0: Wie läuft ein Konzert hinter den Kulissen ab?
2: Also meistens probt man halt ein paar Wochen bzw. Monate vor dem Konzert und dann gibt es noch eine Generalprobe am Tag vor oder am Tag vorm Konzert und dann heißt eigentlich nur noch ein bisschen mental darauf vorbereiten.
1: Wie lange braucht es, bis ihr als Gruppe einheitlich musiziert?
2: Also wie gesagt, man fängt ja schon ein paar Monate oder Wochen vorher zum Üben an. Das heißt, es dauert schon eine Weile, weil es so verschiedene Instrumente und auch ja, Leute gibt.
0: Wie viele Fehler macht man circa pro Konzert?
2: Also wenn man sich anstrengt, kommt man mit relativ wenigen Fehlern davon, aber manchmal gibt es halt Stücke, die man auch nach längeren Proben noch nicht so gut kann. Also so gut wie möglich, aber man macht schon noch ein paar Fehler.
0: Spielst du lieber allein oder in einer Gruppe?
2: Also ich spiele eigentlich viel lieber in einer Gruppe, weil man hat einfach diese Gemeinschaft und man hört die verschiedenen Instrumente und kann sich auch was abschauen von anderen.
1: Wie geht es dir vor und während eines Konzerts?
2: Also vor einem Konzert ist man schon sehr nervös, aber wenn man dann spielt, vergisst man das eigentlich alles und konzentriert sich auf die Noten.
0: Wie fühlt man sich nach einem erfolgreichen Konzert?
2: Also man fühlt sich sehr gut und vor allem auch erleichtert.
1: Hast du noch ein paar letzte Worte?
2: Danke, dass ihr mich interviewt habt.
1: Danke für dieses informationsreiche Interview.

0: Heute reden wir über Konzerte und welche ihr gerne mal live erleben würdet. Wann wart ihr das letzte Mal auf einem Konzert?
1: Ich war vor ein paar Jahren auf dem Harry Styles Konzert. Das war richtig cool und alle haben mitgesungen. Außerdem will ich unbedingt mal Coldplay sehen. Die Stimmung soll ja der Hammer sein.
0: Stimmt, Coldplay-Shows sind ja für ihre bunten Lichter und ihre Stimmen bekannt. Und bei dir, Dora?
2: Ich würde total gerne mal Billie Eilish live erleben. Ich habe Videos gesehen, da ist es ruhig und emotional. Und dann wieder total laut und energiegeladen. Ich glaube, das ist echt besonders.
1: Klingt cool. Und du, Lena?
0: Ich war letztes Jahr auf einem Coldplay-Konzert. Und es war ein einziges Erlebnis. Billie Eilish finde ich aber auch echt spannend und würde sie auch gerne mal live sehen.

0: Hallo, lieber Nico, wie geht es dir?
1: Mir geht es sehr gut.
2: Dürfen wir dir ein paar Fragen zum Thema Musik stellen?
1: Ja, natürlich.
0: Was bedeutet Musik für dich im Alltag?
1: Meistens höre ich Musik als Hintergrund, zum Beispiel beim Duschen.
2: Und was für Musik hörst du am liebsten beim Duschen?
1: Am liebsten beim Duschen höre ich Austropop, weil man so gut mitsingen kann.
0: Welche Austropop-Songs und Künstler hörst du am liebsten?
1: Am liebsten höre ich RV, Udo Jürgens und Wolfgang Ambros.
2: Hörst du auch andere Musik?
1: Ja, ich höre auch sehr gerne Kanye West oder Raf Camora.
0: Warum gefallen dir diese Künstler?
1: Mir gefallen diese Künstler, weil sie sehr rhythmisch und ausdrucksvoll sind.
2: Fallen dir noch Alltagsszenarien ein, wo dir Musik sehr wichtig ist?
1: Beim Fernsehen ist auch die Musik sehr wichtig, weil es einen Film spannender und besser macht.
2: Und machst du eigentlich auch Sport?
1: Ja, ich fahre oft mit dem Fahrrad.
0: Hörst du dabei auch Musik?
1: Ja, meistens höre ich beim Radfahren Musik, um mich zu motivieren und um zu entspannen.
2: Danke für deine Zeit und dieses Interview, Nico.
1: Gerne, es hat sehr viel Spaß gemacht.
2: Und danke, lieber Peter.
0: Danke, lieber David. Bis zum nächsten Mal.

0: Buenos dias und
1: Birdita.
0: Willkommen bei Radio Mora. Heute mit einem Thema, das klingt, riecht und fühlt wie die Welt selbst. Kulturelle Vielfalt in der Musik. Musik ist mehr als nur Klang. Sie ist Erinnerung, Identität, ein Spiegel der Begegnungen zwischen Menschen, Kulturen, Geschichten aus aller Welt.
1: Musik reist mit Menschen, mit Geschichten und mit Gefühlen. Wenn jemand seine Heimat verlässt, geht oft auch seine Musik mit auf die Reise. Und dort, wo sie ankommt, passiert Magie. Sie verändert etwas, verbindet, mischt sich und erschafft Neues.
0: Man hört sie überall, im arabischen Einfluss, im spanischen Flamencos, in afrikanischen Rhythmen, in den Jazz geprägt haben, in lateinamerikanischen Beats, die heute in Popsongs stecken, oder in Balkanmelodien, die längst die europäischen Charts erobert haben.
1: Kulturelle Immigration in der Musik, das ist kein Nebeneffekt der Globalisierung. Es ist ihr Herzschlag. Sie zeigt uns, dass Vielfalt nicht trennt, sondern bereichert. Dass ein Lied, das irgendwo auf der Welt geboren wurde, auch hier zum Ohrwurm werden kann.
0: Also lasst uns heute gemeinsam zuhören, entdecken und spüren, wie Musik Grenzen überwindet und wie jede Note ein Stück Welt in sich trägt.

0: Wir sind Johanna
1: und Alexa aus der 5B.
0: Und wir begrüßen heute zwei Interviewgäste für das Thema Musik und Instrumente.
1: Könntet ihr euch kurz vorstellen?
2: Ich heiße Katharina.
3: Und ich heiße Hanna.
2: Wir sind ebenfalls aus der 5B und freuen uns, hier zu sein.
0: Okay, fangen wir mit der ersten Frage an. Spielt ihr ein Instrument und wenn ja, welches?
2: Ja, ich spiele Klavier.
3: Nein, aber ich habe vor mal ein paar Jahren auch Klavier gespielt.
1: Hanna, warum spielst du nicht mehr und wie lange hast du gespielt?
3: Ich habe aufgehört, weil es mir zu anstrengend war und ich keine Lust mehr hatte. Und ich habe ungefähr 4 Jahre gespielt.
0: Okay, und Kathi, warum spielst du gerade dieses Instrument und wie regelmäßig nimmst du Unterricht?
2: Also ich nehme einmal die Woche Unterricht und ich spiele, weil es mir Spaß macht.
1: Ist es sehr schwer, die Noten zu verstehen?
2: Am Anfang schon, aber wenn man es dann schon kann, ist es gar nicht mehr so schwer.
3: Spielt ihr eigentlich ein Instrument und wenn nicht, welches würdet ihr gerne spielen und warum?
0: Also ich spiele leider kein Instrument, weil mir einfach die Zeit dazu fehlt, aber wenn, dann würde ich gerne Geige lernen.
2: Und warum würdest du das gerne lernen?
0: Ich finde, es ist ein sehr klassisches und harmonisches Instrument.
1: Ich würde gerne Klavier spielen, wenn ich die Zeit dazu hätte. Könntet ihr mehr über das Klavier erzählen?
2: Es hat 88 Tasten.
3: Es hat einen Flügel und 3 Pedalen.
2: Es besteht aus 12.000 Einzelteilen.
3: Und die Noten sind mit Bassschlüssel und Violinschlüssel.
2: Außerdem gibt es auch noch ein Hammerklavier und ein normales Klavier.
0: Oh, das hört sich etwas kompliziert an. Dauert es sehr lange, gut darin zu werden?
2: Naja, also mit viel Übung geht das voll. Also je nachdem, wie viel man halt übt.
1: Okay, ich glaube, ich bräuchte länger.
0: Okay, danke schön für das Interview.
1: Wir haben sehr viele interessante Fakten über das Klavier gelernt und könnten uns nun vorstellen, auch damit anzufangen.
2: Das freut uns.
0: Dankeschön.

0: Musik für alle, was wäre wenn? Stell dir mal vor, jeder Mensch hätte Musikunterricht. Also nicht nur als Fach in der Schule, sondern wirklich für alle kostenlos. Egal, wo man wohnt oder wie gut man ist. Wie findest du das?
1: Ich fände das total gut. Dann könnten wir alle Musik machen und sich ausprobieren. Musik verbindet ja Menschen, die sonst vielleicht gar nichts miteinander zu tun hätten.
0: Ja, stimmt. Wenn man zusammenspielt oder singt, muss man ja auch aufeinander hören.
1: Genau, man achtet aufeinander. Man will, dass es zusammen gut klingt. Das ist ja irgendwie Teamarbeit, nur halt mit Tönen.
0: Denkst du, das könnte auch was in der Gesellschaft verändern?
1: Ja, auf jeden Fall. Konflikte gäbe es natürlich trotzdem, aber vielleicht würden wir besser miteinander umgehen. Musik kann Menschen verbinden, manchmal sogar besser als Worte.
0: Und was würdest du sagen, wenn das heute wichtig wäre?
1: Weil alles oft so laut und stressig ist. Musikunterricht wäre eine gute Möglichkeit, mal runterzukommen und einfach zu fühlen. Wenn man Musik macht, ist das irgendwie echter, als nur Musik zu hören.
0: So, jeder findet seinen eigenen Ton und zusammen entsteht eine Melodie?
1: Genau. Das wäre eine Zukunft, die sich vielleicht hören lassen kann.

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0: Es ist 16 Uhr.
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2: Wir strahlen heute exklusiv für euch aus dem Prodeo Radiostudio der HLP Oberwart aus. Für euch hier im Studio sind Laura,
3: Elisabeth,
4: Sarah
5: und Katharina. In der heutigen Sendestunde stellen wir uns die Fragen: Was fehlt uns und unseren Mitschülerinnen und Mitschülern im Schulalltag? Und wie gut ist das Allgemeinwissen der Lehrerinnen und Lehrer des Business Campus?
2: Natürlich begleitet von unseren Lieblingsmusikkids.

0: Als nächstes haben wir ein Lied, das richtig Stimmung macht. Teddy Picker von Arctic Monkeys. Los geht's.
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0: Der nächste Hit wurde unter anderem durch den Film Twilight bekannt. Hier kommt für euch Muse mit Supermassive Black Hole.
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3: In der Schule lernt man Dinge wie die dritte Wurzel zu ziehen oder Gedichte zu analysieren. Aber wie man die Waschmaschine betätigt oder richtig mit Geld umgeht, wird oft außen vor gelassen. Welche Fächer wären deiner Meinung nach wirklich wichtig für die Zukunft junger Menschen?
4: Ich finde, der Unterricht sollte viel praxisorientierter gestaltet sein und die Themengebiete sollten einen so gut wie möglich auf das tägliche Leben vorbereiten. Zum Beispiel können wir ab dem Alter von 16 Jahren in Österreich wählen. Viele Jugendliche wissen allerdings weder, wie Wahlen noch wie das österreichische Regierungskonzept überhaupt funktionieren. Genau hier wäre es wichtig, schon frühzeitig auf neutrale Weise politische Bildung an die Schulen zu bringen. Ich finde es außerdem super, wenn die Schulen die individuellen Interessen und Talente der Schülerinnen und Schüler besser fördern könnte. Im Idealfall bekommt jede Schülerin und jeder Schüler eine verpflichtende Grundbildung zu wichtigen Themengebieten, beispielsweise Mathe, Deutsch und Englisch. Wenn sich eine Schülerin besonders für Mathematik interessiert, würde es extra Kurse für erweiterte Mathematik geben.
3: Ja, das hört sich toll an. Zusätzlich könnten unverbindliche Kurse, wie zum Beispiel Sportkurse, Theaterkurse oder Musikkurse, Jugendliche persönlich weiterentwickeln und für Abwechslung im theorielastigen Schulalltag sorgen.
4: Ja, das klingt gut.
3: Da haben wir jetzt ja wirklich schon ein paar super Ideen gefunden. Wie wär's, wenn wir unsere Mitschülerinnen und Mitschüler fragen, was ihnen im Schulalltag noch so für Fächer fehlen?
5: Also meiner Meinung nach sollte man Finanzbildung in den Unterricht einbringen, also ein eigenes Fach. Jetzt, wie funktioniert Geld wirklich? Sparen, investieren und Schulden und so, ja.
6: Meiner Meinung nach sollte es mehr Fächer geben, in denen man viel mit Emotionen zu tun hat, wie Geist und Seele.
7: Also ich finde, damit Berufsorientierung ein Fach werden soll, damit man sich nach der Schule besser tut, mit dem Beruf zu wählen.

0: Das waren die Rolling Stones mit ihrem Platz 1 der US-Charts, Painted Black.
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1: Das war Green Day mit American Idiot. Ein Song, zu dem man richtig abrocken kann. Weiter geht's mit Alice Coopers größtem Comeback-Hit der 80er. Hier ist Poison.

0: Jetzt checken wir das Allgemeinwissen der Lehrerinnen und Lehrer des Business Campus Oberwart ab.
1: Welcher Planet ist der Sonne am nächsten?
2: Der Merkur.
3: Merkur.
4: Merkur!
1: Genau richtig! Wie viele Farben hat der Regenbogen?
3: Sieben?
4: Ein Regenbogen? Sechs?
1: Fast sieben! Was ist die härteste natürliche Substanz der Erde?
4: Oh mein Gott.
1: Glänzt sehr schön.
4: Diamant?
1: Ja, richtig.
3: Ich hätte dann auch gesagt Diamant, ja.
1: Das ist richtig. Wie ist die chemische Formel von Kochsalz?
4: Oh mein Gott. Kochsalz? Keine Ahnung, wirklich keine Ahnung.
3: NaCl, ja.
2: Kochsalz. NO2, irgendwas, ich weiß es leider nicht.
4: Ist das nicht NaCl, Natriumchlorid?
1: Ja, richtig, super. Welches Land hat die meisten Einwohner?
3: Land? Indien. Dann sagen wir Indien.
1: Russland. Ist ein großes Land, aber stimmt nicht ganz.
5: China.
1: Ja, richtig.

0: gar keine. Also ein Monat hat 28 Tage.
1: Also einer oder keiner?
0: Keiner.
1: Schade, nicht richtig. Einer? Genau das Gegenteil, alle.
0: Ajo.
2: Wie viele Monate haben 28 Tage? Wenn, dann ist nur der Februar, aber das ist ja nicht immer so, oder?
1: Sicher, Februar, richtige Antwort?
2: Jo.
1: Ja, nein, leider sind es alle Monate.
3: Eins?
1: Sicher, richtige Antwort, eins?
3: Ja.
1: Schade, es sind alle 12.
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6: Als nächstes haben wir einen Hit, der wahrscheinlich viele von der älteren Generation zurück in ihre Jugend schicken wird. Seid bereit für Everybody.

Na, wer wurde jetzt etwas nostalgisch? Das war Everybody, der Mega-Hit der Backstreet Boys. Weiter geht es mit den Foo Fighters und ihrem bekannten 90er-Rocksong Everlong.

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3: Jetzt haben wir einen richtigen Klassiker für euch. Hier sind die Goo Goo Dolls mit Iris.

So, liebe Zuhörerinnen und Zuhörer, das war's auch schon wieder mit unserer Sendestunde. Es war uns eine Freude und wir hoffen, auch euch hat es gefallen. Jetzt geht's wieder zurück ins Studio von Radio Mora. Danke fürs Zuhören.

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1: Jeder von uns hat diesen einen Schulmoment, den man einfach nie vergisst. Peinliche Situationen, lustige Lehrer oder komplett unerwartete Dinge im Unterricht. Genau darum geht's heute. Wir haben Lehrer und Schüler gefragt.
3: Wir sind Miriam,
1: Hanna, Gisela
4: und Anna und dürfen heute unsere erste Moderationsstunde im Radiostudio der HLP Oberwart aufnehmen.
1: Wir haben Interviews, persönliche Einblicke in unseren Schulalltag, Tipps gegen Schulstress und unsere Lieblingssongs für euch. Und das alles mit richtig guter Stimmung.
5: Aber genug geredet, wir starten direkt mit einem unserer Lieblingssongs. I Don't Wanna Live Forever von Zayn und Taylor Swift. Viel Spaß!

0: Ein Song, den man nie vergisst. Genau wie manche Momente in der Schule. Und genau solche Geschichten wollen wir jetzt hören.
1: Was ist Lehrern im Unterricht passiert, das ihr niemals vergessen werdet?
2: Eine ganz besondere Geschichte, die mir sicher in ewigen Erinnerung bleibt, ist, dass wir sind ein Adobe Test Center. Das heißt, seit einigen Jahren machen wir hier in der Schule Adobe-Zertifizierungen. Und eben wie wir den ersten Durchlauf machen wollten vor einigen Jahren, wurden wir als österreichische Schule plötzlich ein australisches Testcenter. Das hört sich zwar lustig an, war aber gar nicht so lustig, weil wir wollten die Zertifizierungen starten, dann haben unsere Zutrittscodes nicht funktioniert. Dann habe ich mit Deutschland Kontakt aufgenommen, die konnten uns leider nicht finden im Testsystem drinnen. Dann habe ich in ganz Europa herum telefoniert, waren wir auch nicht auffindbar. Dann habe ich mit den Amerikanern gesprochen und in Amerika ist der Fehler passiert, dass wir nicht ein Austrian Zertifizierungscenter waren, sondern ein Australian Zertifizierungscenter und deswegen hat uns die europäische Niederlassung nicht freischalten können und dadurch mussten wir beim allerersten Antritt bei den Adobe-Zertifizierungen den ganzen Termin verschieben, weil wir uns nicht freischalten lassen konnten. Meine jetzt gesehen lustige Geschichte, damals war es nicht so lustig, wir haben dann den Antritt eine Woche später erledigt und alle Schülerinnen und Schüler haben die Adobe-Zertifizierung erfolgreich erledigt.
3: Die lustigste Geschichte, die ich, glaube ich, in der Schule erlebt habe, war in meinem ersten Dienstjahr. Und zwar habe ich in der 10-Minuten-Pause ein Semmel gegessen mit Gouda. Und ich bin dann irgendwann einmal in die Klasse gegangen, so in der 8., 9. Stunde. Und auf einmal zeigt eine Schülerin auf und sagt, Frau Professor. Und ich so, ja. Und sie, ich muss Ihnen was sagen, kommen Sie her. Und sie winkt mich so her. Und ich, was ist? Und sie, Ihnen pickt ein Riesenstück Käse auf der Brust. Und ich hab in der 10-Minuten-Pause ein Käse gegessen. Und jetzt sagt man, das wäre um 16 Uhr. Ja, das ist die Geschichte, als ich den ganzen Tag mit einem Stück Käse auf meiner Brust durch die Schule ging.
1: Also man sieht, langweilig wird's im Unterricht definitiv nicht. Wir legen direkt nach mit richtig guter Musik.

0: So, das war's erstmal mit der Musik.
1: Und ich muss sagen, jetzt wird's eigentlich erst richtig spannend.
0: Oh ja, vor allem, weil wir jetzt die Schüler zu Wort kommen lassen.
2: Und jetzt wird's ehrlich.
0: Wir haben nämlich nachgefragt.
1: Gibt es eigentlich typische Merkmale, die manche Lehrer haben?
3: Also die Laptoptasche vom Herr Professor Wertz.
4: Frau Professor Moore sagt immer Leute und hustet sehr viel.
5: Dass der Zangerl überall mal dumm kraxelt.
6: Also der Herr Professor Granditsch sagt immer bei unseren Rechnungen in Rechnungswesen eine negative Zuhörsackung, sagt immer, dass wir uns die Kugel geben können.
0: Das waren ein paar spannende Eindrücke über unsere Lehrer. Jetzt wechseln wir nach diesem Interview gleich zu einem ganz anderen Thema. Anna, wir hatten ja schon öfters Exkursionen oder Projektwochen. Was ist deine Lieblingserinnerung?
1: Meine Lieblingserinnerung war die Sprachreise in London, weil wir dort so viele Sachen gesehen haben und alle mit der Schule in ein anderes Land so weit weggereist sind, ganz ohne Eltern. Das war eine Chance, die sich nicht für jeden ergibt.
2: Aber am besten fand ich immer noch die Woche in UMAG, als wir uns einfach mal eine Pause vom ganzen Schulstress nehmen konnten und uns richtig austoben konnten in den Sportarten, die wir ausgewählt haben. Und vor allem hat man dort richtig gemerkt, wie gut man sich auf einmal alle untereinander verstanden hat.
0: Ja, und genau das zeigt eigentlich, wie viel Stress im normalen Schultag oft da ist.
1: Weil sobald man wieder zurück ist, geht's ja direkt wieder los mit Tests, Hausübungen und allem drum und dran.
0: Und genau darüber wollen wir jetzt sprechen.
2: Nämlich Schulstress, warum er entsteht und was man dagegen tun kann.
0: Wir haben ein paar einfache Tipps und Tricks für euch, wie ihr euch im Alltag helfen könnt.
1: Aber bevor wir dazu kommen,
0: gibt's jetzt erstmal eine kleine Pause und zwar mit richtig guter Musik.

0: bekommen?
1: Also ich mache das immer so, dass ich mir am Anfang der Woche einen Zettel nehme und alle Termine von der aktuellen Woche aufschreibe. Danach teile ich mir die Fächer regelmäßig auf die verschiedenen Tage auf.
0: Ich komme auch überhaupt nicht klar mit dem vielen Lernen. Aber wenn ich einmal richtig lerne, gebe ich mein Handy in die Küche runter, damit es mich nicht ablenken kann. Ich stelle mir ein gewisses Zeitlimit, das ist meistens eine Stunde, und versuche so produktiv wie möglich zu lernen.
2: Ich priorisiere Fächer immer. Wenn wir in einer Woche zum Beispiel Italienisch, Mathe und Navi haben, schaue ich immer, in welchem Fach ich mir am schwersten tue und bestimme dann, in welchem Fach ich mehr oder weniger lernen muss.
0: Okay, das sind echt gute Tipps. Ich versuche die beim nächsten Mal gleich sofort auszuprobieren. Allein durch das ganze Zuhören raucht mir gerade schon ziemlich der Kopf.
1: Dann würde ich einfach mal sagen, wir schalten alle mal ab.
0: Und wie gewöhnlich geht es am besten mit Musik. Beginnen wir mit Purple Rain von Prince. Viel Spaß!

0: Wir hoffen, ihr konntet kurz abschalten.
1: Vielleicht sogar ein bisschen lachen.
2: Und euch denken, okay, ich bin nicht die Einzige mit diesem Chaos.
0: Weil ganz ehrlich, Schule ist manchmal stressig, aber auch irgendwie eine Zeit, die man nicht vergisst.
3: Und somit beenden wir die heutige Moderationsstunde.
1: Und jetzt kommt zum Abschluss noch Sommerregen von Joris.
2: Danke fürs Zuhören. Hoffentlich bis bald wieder.
4: Bis zum nächsten Mal.

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2: Einen wunderschönen guten Abend und herzlich willkommen hier auf Radio Mora. Schön, dass Sie eingeschaltet haben zu Serbus Pannonien, vier Kulturen, ein Sprachkurs. Heute nehmen wir Sie mit auf eine gedankliche Reise. Ganz ohne Koffer, aber mit viel Sprache, Alltag und praktischen Tipps. Ich bin Lisa Hausmann-Farkas.
3: Jó estét kívánok, kedves hallgatóink! Reisen beschäftigt viele von uns gerade besonders. Einige sind über den Jahreswechsel unterwegs, andere planen schon die Semesterferien und manche zählen die Tage bis zum Sommerurlaub. Ich bin László Kessé und freue mich, dass wir heute gemeinsam eine kleine Sprachenreise unternehmen.
4: 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Ganz egal wann man reist, eines ist immer gleich. Man muss sich vorbereiten, Entscheidungen treffen und sich gut verständigen können. Damit das gut funktioniert, lernen wir heute wieder ein wenig gemeinsam. Ich bin Jelica Sacek. Herzlich willkommen auf Radio Mora. 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
5: Und genau darum geht es heute. Was sage ich im Reisebüro? Wie erkläre ich meine Wünsche? Und wie frage ich nach, wenn ich etwas genauer wissen möchte? Das alles thematisieren wir heute in unserer Lektion 22. Auch ich darf Sie aufs Allerherzlichste begrüßen. Joschko Vlasic, pred Mikrofonom.
6: Hier bei Servus Pannonien, vier Kulturen, ein Sprachkurs, lernen Sie ganz gängige Alltagssituationen in den Volksgruppensprachen des Burgenlands. Odojsi glonte vakereni ungriki čipi burgenlanditike horvatski te termari romani čip. Ich bin Tina Nade, freut mich, den Dienstagabend mit Ihnen zu verbringen.

0: Reisen beginnt oft lange vor dem eigentlichen Urlaub. Man informiert sich, vergleicht Angebote und lässt sich im Reisebüro beraten. Dabei stellt man viele Fragen. Wohin soll es gehen? Wie lange habe ich Zeit? Welche Unterkunft passt zu mir? Fragen und natürlich auch Antworten dazu, die wir gleich in unserem Dialog auf Burgenland-Kroatisch hören werden.
1: Aber auch die Transportmöglichkeiten spielen beim Reisen eine große Rolle. Flugzeug, Bahn oder doch lieber selber mit dem Auto fahren? Fragen über Fragen, die man alle vorab klären sollte, damit der nächste Urlaub ein unvergessliches Erlebnis wird. 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Gleich um 18.15 Uhr geht's mit dem ersten Block, nämlich dem kroatischen, hier in Servus Pannonien los.
2: Aber nicht zu vergessen, Dokumente wie der Reisepass müssen gültig sein und rechtzeitig überprüft werden. Sonst gibt's kurz vorm Losstarten noch eine böse Überraschung. Aber wir wollen Ihnen jetzt nicht zu viel verraten. Hören Sie selbst rein.
3: Genau, und all diese Themen greifen wir heute auf. Verständlich, praxisnah und Schritt für Schritt. Und wie immer gilt natürlich, Sie können alles später auf radio-mora.at nachhören und nachlernen. Aber bevor wir Urlaub machen, hören wir uns noch wunderbare Volksgruppenmusik an, als Einstimmung quasi jetzt etwas Kroatisches. Hey,

0: Hier bei Servus Pannonien, vier Kulturen, ein Sprachkurs, macht wie immer Burgenland Kroatisch den Anfang. Vielleicht konnten wir ja mit unserem Dialog Ihre Reiselust ein wenig triggern.
1: Also bei mir hat es schon mal funktioniert. In unserer heutigen Einheit geht es um typische Gespräche im Reisebüro. Wie sagt man, dass man verreisen möchte? Wie erklärt man wann und wohin? Bleiben Sie unbedingt dran. Ostanite s nama, učimo uskoro sve na temu putovanja i to po ugarski.
2: Sollten Sie eine Lektion oder Einheit verpasst haben oder möchten Sie einfach nur nochmal alles nachhören, dann tun Sie das bitte auf radio-mora.at/nachhören haben Sie ganz bequem die Möglichkeit dazu.
3: Ja, ideal, wenn die Reise erst in ein paar Monaten stattfindet. Bis dorthin sitzt dann alles perfekt, egal ob Burgenland, Kroatisch, Ungarisch oder auch Romanes.
4: Genau dafür lernen wir, damit Sie die Sprachen auch wirklich anwenden können. Egal ob im Sommerurlaub auf einer Insel oder bei einem Städtetrip durch Budapest. Bleiben Sie motiviert, denn gleich kommt der heutige Dialog auf Ungarisch. 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

0: Unsere Musik in Servus Pannonien auch immer mehrsprachig. Unsere ungarische Reiseeinheit hier auf Radio Mora haben Sie ja bereits gehört um 18.30 Uhr. Aber falls Sie es versäumt haben, einfach nachhören auf radio-mora.at. Servus Pannonien. Ganz ehrlich, gedanklich befinde ich mich aktuell an einem Strand mit einem kühlen Getränk in der Hand und Radio Mora in meinen Kopfhörern. Denn alle Lektionen haben wir für Sie zum Nachhören und Nachlesen, wann immer Sie Lust und Laune dazu haben, eben auf unserer Homepage.
1: Wenn jemand eine Reise tut, dann geht es nicht nur darum, von A nach B zu kommen. Reisen bedeutet auch organisieren, überlegen, vergleichen und manchmal auch noch unschlüssig sein. Viele nehmen sich deshalb Prospekte mit nach Hause. Man schaut sie sich in Ruhe an, vergleicht Angebote, spricht mit der Familie und entscheidet sich erst später.
2: Und genau diese Situationen, das Nachfragen, das Überlegen, das Abwägen, lernen wir gleich in unserem Romanes-Dialog kennen. Brauche ich ein Mietauto oder reicht der öffentliche Verkehr? Ist das Auto versichert? Wo hole ich es ab? Wo gebe ich zurück? Auch das sind Fragen, die man vor der Reise klären sollte. 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
3: Denn auch auf Romanes spricht man über Reiseziele, über Transportmöglichkeiten, über Unterkünfte und darüber, was man eventuell vor der Abreise noch alles zu erledigen hat. All das hören Sie gleich in unserer Romanes-Einheit bei Servus Pannonien. 4 Kulturen, ein Sprachkurs hier auf Radio Mora.
4: Davor nehmen wir uns aber noch einen Moment Zeit für Musik. Musik, die perfekt zu unserem heutigen Thema passt. Hier kommt Jelem Jelem, ein Lied, das vom Reisen erzählt, bevor wir dann um 18.45 Uhr nochmal unsere Gehirnzellen anstrengen.

0: Damit kommen wir langsam zum Ende unserer heutigen Ausgabe von Servus Pannonien, viel Kultur und ein Sprachkurs hier auf Radio Mora. Und wenn wir heute Ihre Reiselust ein wenig anfeuern konnten, ganz egal, ob es Sie in die Ferne zieht oder vielleicht nur zu einem kurzen Besuch bei Familie oder Verwandten, dann freuen wir uns ganz besonders. 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
1: Genießen Sie diese Zeit des Unterwegsseins. Nehmen Sie neue Eindrücke mit, lassen Sie den Alltag kurz hinter sich und kommen Sie gut und sicher an Ihrem Reiseziel an. Und vergessen Sie dabei nicht aufs Lernen, denn das können Sie bei uns jederzeit, ganz flexibel und überall. 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
2: Auf unserer Homepage radio-mora.at finden Sie alle Dialoge dieser Sendung zum Nachhören und natürlich auch die passenden Texte zum Nachlesen. Ideal für unterwegs, im Zug, im Wartebereich oder ganz gemütlich zu Hause.
3: Und wir hören uns dann das nächste Mal übrigens erst wieder am Dienstag, den 13. Jänner. Der eigentliche Termin, der 6. Jänner, ist ein Feiertag. Deshalb machen wir eine kurze Pause, also optimal, um in der Zwischenzeit einen kurzen Urlaub zu machen.
4: Tragen Sie sich diesen Termin doch am besten gleich in Ihren Kalender ein. Im neuen Jahr geht's dann weiter mit einer neuen Lektion, einem neuen Thema und wie immer mit viel Alltagssprache und Musik hier bei Servus Pannonien, vier Kulturen, ein Sprachkurs auf Radio Mora. In diesem Sinne dürfen wir Ihnen jetzt schon ein frohes neues Jahr wünschen, ein schönes 2026. 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
2: Falls sich jemand schon auf die Party freut, alles okay? Wenn ich nicht tanzen kann, ist es nicht meine Revolution. Das ist toll. Die Pride ist aber nicht nur Party. Was sagt die queere Kultur dazu?
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2: Ich bin rausgefahren zu den Steinhofgründen am Otto-Wagner-Areal. Das ist eine ehemalige Klinik, die umgenutzt wurde. Genau da ist jetzt auch das Queer-Museum Vienna.
6: Hi.
7: Hallo.
6: Patrick von der IG Kultur. Ich bin mit Micha verabredet.
7: Ja.
6: Das bist du?
7: Ja.
6: Hey, freut mich.
7: Ebenfalls.
6: Die Kollegin hat gesagt, lieber nicht auf Deutsch.
7: Also, ich spreche Deutsch, nur das sind sehr komplexe Themen, relativ einfacher für mich.
6: Okay, jeśli ja pytam po polsku, możesz odpowiadać po niemiecku? Dann ist es zu kompliziert für mich zu fragen.
7: Nein, zu kompliziert für dich.
2: Mein Gott, ich lache selbst am meisten.
7: Dann machen wir einen Kompromiss, okay?
6: Nein, wir können auch auf Englisch machen, wie es dir lieber ist.
2: Pride started with a riot. Also die Pride hat mit einem Aufstand begonnen, steht ganz oben auf der Website vom Queer Museum Vienna. Eigentlich war es noch nicht mal ein Aufstand, es war zuerst mal ein Barfight. Also vor 50 Jahren war es noch fast überall auf der Welt ziemlicher Stress, einfach nur auszugehen, wen kennenzulernen, ein bisschen Spaß zu haben, wenn man zur Community gehört hat. Also die Polizei hat damals noch regelmäßig in den Bars Razzien gemacht, die Leute dann einfach durchsucht, grundlos festgenommen, verprügelt. Oft haben sie sogar die Namen der Gäste einer Bar dann veröffentlicht. Also quasi die Leute zwangsgeoutet. Eines Tages haben sich aber die Leute in einer bestimmten Bar namens Stonewall Inn gedacht, boah, wir haben jetzt aber echt die Schnauze voll und haben sich gewehrt. Und daraus wurde zunächst ein Barfight zwischen den Leuten in diesem schwulen Lokal und eben der New Yorker Polizei. Und da muss man sich vorstellen, die Cops, die haben ja gedacht, wow, die mischen wir ein wenig auf, was für ein Spaß. Und die haben sich aber dann so gewehrt, dass sie die Cops auf die Straße rausgedrängt haben, eine Straßenschlacht draus geworden ist und die Polizei sich am Schluss im schwulen Lokal eingeschlossen hat und dort vor der tobenden Menge auf Verstärkung gewartet hat. Auch die Verstärkung konnte dann nichts machen, weil die Community sich so solidarisiert hat, dass sie das Ganze 5 Tage lang aufrechterhalten hat, bis die Lage dann beruhigt wurde. Also, don't fuck with us. Daran erinnert man sich jetzt jährlich am Christopher Street Day. In Deutschland wurde dann eine Parade draus, die haben sie CSD genannt. Heute sagt man fast nur mehr Pride und daraus wurde dann ein ganzer Monat, also der sogenannte Pride-Monat. Heute ist das irgendwie eher Party, ja, ich weiß schon, Sichtbarkeit und so, aber angesichts dessen, wie die politische Lage sich überall drastisch verschärft und das auch bei uns lauern könnte und das auch sehr reale Folgen haben könnte, was macht die queere Kultur? Was sind da die Themen? Wie gehen die damit um?
6: Do you live in Vienna?
7: Yes, I do. It's been 13 years.
6: 13 years.
7: Yeah, I think I just really like the city. Second, other one was like at the time, Poland was very homophobic also. Mm. And I knew already that I want to move out, want to move abroad. I didn't want to continue my studies in Poland. It was my experience in Warsaw was also pretty bad. In at the academy, there was a lot of homophobia, hostility from the professors.
6: Yeah?
7: Yeah.
6: Oh.
7: I was called a faggot by my professor.
6: I thought academia would be, I don't know, more on the liberal progressive spectrum.
7: I was
6: obviously not. Read that the first same-sex marriage was acknowledged.
7: We will see. Like, because it seems yes, but it seems complicated.
6: Yeah.
7: Because there's some opposition from the politics, yeah, from the politicians. I hope it will be. Yeah, we have our Polish sponsors for this exhibition.
6: Yeah, who is it?
7: Polish Ministry of Culture.
6: Really?
7: Yes.
6: That's incredible.
7: Yes.
6: The winds have changed.
7: I mean, actually, there's a lot of queer art being exhibited in Poland. A lot. Like, fuck me. Like, I moved out because of homophobia, and now, like, what? It's like, we are switching places now? Like.
2: Michał war also Kunststudent, der ist von Warschau nach Wien gekommen, weil ihm die Stimmung in Polen unter der damaligen Regierung zu homophob war. Da ist jetzt eine liberale Regierung im Amt und die erste gleichgeschlechtliche Ehe wurde gerade anerkannt. Wie ist die Lage eigentlich so abseits der Metropolen? Ich schick mal eine Voice-Message raus.
0: Hallo, ich bin die Viola. Ich bin vom Queeren Chaos-Kollektiv und wir sind in Tirol tätig. Wir sind eine aktivistische Gruppe. Wir machen Aktionen eben zum Beispiel zum Trans Day of Visibility, Trans Day of Remembrance. Man findet uns auch immer wieder auf verschiedenste Demonstrationen und gerade für die queere Community versuchen wir immer wieder ein Programm anzubieten, eben in Innsbruck und Umgebung.
2: Bei eurem Vereinsnamen, ich verstehe queer, ich verstehe kollektiv. Warum eigentlich Chaos? Wo kommt das her oder was war da die Idee?
0: Es war aber so, dass sich in Innsbruck queere Menschen haben sich ein bisschen zusammengesammelt und haben sich dann nochmal in einem Gasthaus getroffen und gesagt, ja, hey, wir wollen irgendwas machen, irgendwas Neues. Da war dann auch ein Thema sozusagen, ja, wie können wir uns nennen? Aber anscheinend war das dann so, dass man sich halt dann nicht entscheiden hat können. Und dann hat man einfach die kellnernde Person gefragt, welcher Name besser klingt. Und dann wurde Queeres Chaos Kollektiv ausgewählt. Wir sind grundsätzlich schon strukturiert in unserer Arbeit, aber wir sagen dann schon, dass wir ein bisschen einfach vielleicht Chaos nach Innsbruck bringen mit unserer Queerness. Und ja, genau. Aber warum sozusagen das Chaos ursprünglich gewählt worden ist, das kann ich leider nicht mehr nicht berichten, weil ich einfach da nicht dabei war.
2: Wie würdet ihr denn sagen, wie allgemein in Innsbruck oder in Tirol die Akzeptanz ist für die Community oder wie es ist, mit dem Thema dort zu arbeiten?
0: Also Akzeptanz in Innsbruck bzw. Tirol ist natürlich immer schwierig, sowas seriös irgendwo einzuschätzen. Grundsätzlich ist schon so im städtischen Bereich ist einfach am Ende vom Tag mehr Akzeptanz da. Da ist die queere Community am Ende vom Tag auch einfach präsenter. Da hat da jeder unterschiedliche Erfahrungen gemacht. Ich als Transfrau zum Beispiel wäre schon manchmal komisch angeschaut. Aber es ist jetzt nie irgendwie was Gröberes gewesen. Aber ich kenne halt auch andere Personen, die sind zum Beispiel dann schon entweder diskriminiert worden oder auch einmal angegriffen worden. Und das kommt immer drauf an. Also so im ländlichen Bereich ist es sicher schwieriger. Da versteckt man sich dann eher, während so im städtischen Bereich ist es doch... ist man einfach präsent am Ende vom Tag und da fühlen sich halt queere Menschen oft einfach viel sicherer im städtischen Bereich. In unserer Arbeit wird soweit sehr positiv aufgenommen, vor allem von der queeren Community in Tirol. Da sind wir eigentlich ganz zufrieden. Und wir haben jetzt, zumindest ich war es jetzt nichts davon, dass wir jetzt da auf große Widerstände gestoßen sind.
7: Are we recording?
2: Yes.
7: Oh, okay.
2: It's a podcast. Im Queer-Museum haben die noch Platz für queere Utopien.
7: Where is your microphone? This is your microphone. I'm Michał Rutz. I'm the curator. Now I'm just... When I didn't know we are recording, I was more relaxed. Now I'm getting stressed. But okay. And I'm curating this exhibition for Queer Museum. And...
6: What's it called? It's called Imagine Queer Utopia.
7: And to explain briefly the title, yeah, Utopia is like the idea of perfect place, right? State. And queer, it's difficult to explain, right? I could also, I often say that it could be easily replaced with anti-fascist, because queerness is the opposite of fascism.
6: It's an interesting opposition that you make between queerness and fascism.
7: Yeah, yeah, because on one side you have fascism that that is based on rigid identities, yeah, of gender, of race, nationality, culture, and they want to preserve it at any cost, keep it static. While queerness is the opposite of it, embrace fluidity of identities. The change is welcomed, right?
6: I love the approach, but I had the feeling that everything was becoming much more rigid. I had the impression that sometimes maybe even the community is becoming more rigid.
7: People so over-identify with the labels of being this or that, like top, bottom, or if you're a trans woman, you should not date women, because you are kind of predatory, you're not womanly enough in a sense. I've seen this this fear among many people that not to go beyond what is expected from them, even in a queer community, yes.
6: So it comes at the right time.
7: Yeah, I am kind of tired. This is also my statement. I'm kind of also against identity politics. That there is, I find it pretty limiting. Mm-hmm. Yeah, that to perceive worth just from one single identity. Mm-hmm. That they try to go away from it. Yeah, embrace more like this, let's say, fluid. Yeah, more fluid or anti-labor approach.
6: Which is very 2000s.
7: I would say even in the 80s.
6: Okay, maybe. It's called utopia, but, you know, I studied cultural theory, I mean, it's kind of reality. Everything is always in fluid, you know? All identity, no identity is as fixed as
7: yes,
6: people.
7: Exactly, yes. Mickey, let's go to the room.
2: So politisch sind sie hier, also sogar ein Museum kann nicht nur bewahren, sondern auch einfach Neues entwickeln.
8: Oh, das ist sehr süß, das Mikro.
2: Ich habe mich dann mit Sophie aus dem Team vom Queer Museum zusammengesetzt.
6: Ihr habt auf der Website ganz oben stehen, Pride started with a riot.
8: Auch wenn wir uns trauen, soweit wir uns trauen, auch radikaler zu sein, politischer zu sein, ist ja oft so, dass im Pride-Monat viele Institutionen den Monat sehr verwenden, um, ja, schon sind schon nette Veranstaltungen, ist auch nett, dass sie ein bisschen was repräsentieren wollen, aber es fühlt sich oft nicht ganz ehrlich an und es wird eben oft vergessen, dass es doch ein Kampf, ein Protest war eigentlich am Anfang, genau, und daran möchten wir auf jeden Fall erinnern und diesen Spirit auch behalten. Wir machen auch einen Protestschilder-Bastel-Workshop jetzt im Juni vor der Pride-Parade bzw. dem Transvielfreude-Fest, wo man dann auch hingehen möchte.
6: Ah, das heißt, ihr werdet das Politische wieder reinbringen in die Pride?
8: Naja, wir werden tatsächlich gar nicht an der Pride teilnehmen dieses Jahr.
6: Aus diesen Gründen? Ich habe deshalb auch gefragt, weil so Kritik von mehreren Seiten gekommen ist zu so, ich weiß nicht, Pinkwashing, also dass halt sich sehr viele Organisationen einhängen, die da mit Party ein bisschen Geld machen wollen. Ich habe selber ja auch schon oft das Gefühl gehabt, dass es mehr Party als Politics ist oder wird im Allgemeinen. Deshalb nehmt ihr da gar nicht teil daran?
8: Ja, also es ist jetzt nicht ein absolutes Statement gegen die Pride-Parade, aber im Team haben wir jetzt beschlossen, dass wir nicht als Museum teilnehmen werden. Wir hatten es uns schon überlegt, aber eigentlich gehen wir lieber zum Marsch für den Arsch. Dort werden wir vielleicht als Museum auftreten, genau, und beim Transvielfreudefest. Aber genau, bei der Parade dieses Jahr nicht.
2: Und wie sieht das Queer Chaos Kollektiv in Tirol? Machen wir mal wieder eine Sprache.
0: Grundsätzlich ist schon so, dass wir am Pride teilnehmen. Wir nehmen hauptsächlich einen kleineren Pride-Style. Nach außen hin wirkt es immer wie eine große Party und alles. Aber man darf halt nicht vergessen, hey, es ist am Ende vom Tag eine Demonstration um unsere Rechte und dafür stehen wir auch. Und das, was wir dann gerade bei den größeren Prides dann kritisieren, ist einfach das, dass es einfach oft halt so, es ist nur mehr eine Party ausgelegt ist, es geht weniger um Rechte und dann vor allem auch, wenn dann Unternehmen teilnehmen, die zwar nach außen hin groß tun, als wären sie divers, als würden sie sozusagen diesen Gleichstellungsgedanken jedenfalls leben, aber nach innen hin vielleicht gar nicht so sein. Beziehungsweise, was man dann auch viel merkt jetzt in den letzten Jahren, gerade was Sponsoring oder eben auch Teilnahme beim Brights ist, der Druck, der politische wird natürlich größer und viele Unternehmen springen da natürlich dann ab. Und das ist natürlich schade, weil dann merkt man halt einfach, okay, solange es eigentlich was nutzt, seid dabei, aber sobald es ein bisschen, ich sage mal, ein bisschen ungemütlicher wird, dann seid ihr die Ersten, was wegspringen. Das ist natürlich, das finde ich, das kann man durchaus kritisieren, ja.

0: Beispiel zum Pride Month etwas?
1: Ja, wir haben wahnsinnig viel Programm.
0: Was habt ihr denn vor?
1: Wir machen einen Burlesque-Workshop und eine Burlesque-Show mit queeren Burlesque-PerformerInnen aus der Stadt. Wir haben mehrere Kunstgeschichte-Vorträge, auch zu syrischer queerer Kunstgeschichte. Und dann haben wir noch ein Screening und eine Diskussion mit Julia Strauss und Elke Krasny. Da geht es um indigene queere Künstlerin. Julia Strauss ist selber eine indigene Künstlerin. Und was haben wir noch? Ein Theaterstück. Susan Stryker's Hot Tub von Max Crandall. Das ist ein Poets-Theater. Das wird in kürzester Zeit mit ein paar Leuten aus der Community, KünstlerInnen, einstudiert und dann performt. Das ist sehr experimentell. Ja, es ist wirklich viel. Dann haben wir auch unsere Finissage diesen Monat noch. Da gibt es dann auch DJ-Programm, Drag-Show, natürlich eine Kuratorenführung.
0: Alles hier oben im, ja, im Areal?
1: Ja. Wenn möglich, hoffentlich auch draußen, wenn das Wetter mitspielt.
0: Sag mal, ihr glaubt, dass man mit Kunst was bewirken kann?
1: Ich glaube, was uns gelingt auf jeden Fall, ist Community zu schaffen hier. Also die Leute fühlen sich wohl, würde ich sagen, aus der Community, aus der queeren Community. Und was natürlich hier vom Standort her gar nicht so schlecht ist, ist, dass oft auch Leute hereinspazieren, die jetzt das Museum gar nicht kennen, die gerade einfach hier einen Spaziergang machen und dann sich denken, ja, schauen wir mal, was das ist.
0: Das heißt, ihr erwischt auch quasi einen Querschnitt der Bevölkerung oder so oder der Umgebung?
1: Ein
0: oder?
1: Mhm.
0: Und wie nehmen die das an?
1: Ganz unterschiedlich, aber es ist auch hilfreich, dass es gratis Eintritt ist. Ich glaube, das ist einfach nochmal eine Schwelle, die wir natürlich jetzt nicht unbedingt für die Touristen entfernt haben, aber die bei den Touristen natürlich auch hilft, die sich hier umschauen, dass sie, man kann ja einfach kurz durchgehen und die meisten Leute schauen sich das dann schon an. Manche gehen dann schnell wieder weg, manche verweilen und stellen viele Fragen, das ist ganz unterschiedlich. Aber ich würde sagen, sie nehmen es eigentlich schon gut an. Auch die Ausstellung jetzt kann man ja auch gut genießen, wenn man sich mit dem Thema nicht wahnsinnig beschäftigt hat.
0: Also allgemein ist euer Ziel schon, nicht in erster Linie Kunst zu machen, sondern einen breiteren Impact zu haben. Wie würdest du das ausdrücken, was ihr eigentlich wollt?
1: Genau, es geht ein bisschen um den historischen Kontext, ein bisschen die Leute auch aus Wien vorstellen, auch kleinere KünstlerInnen, queere KünstlerInnen, Möglichkeiten zu geben, sich zu zeigen. Es gibt ja große Institutionen, die dann schon mal Ausstellungen zu queeren Themen machen, aber das sind dann große KünstlerInnen, die man schon kennt oft. Also hier bei uns ist es auch ein bisschen kleiner, auch Zugang zu schaffen, Möglichkeiten, sich zu zeigen. Wir machen auch sehr viel Kooperationen, versuchen auch andere Vereine zu unterstützen, die im ähnlichen Bereich arbeiten. Genau, also ich denke schon, der Community-Gedanke ist wichtig, schon auch die Kunst natürlich, das einfach ein bisschen, das fehlt in Wien ansonsten, wirklich zeitgenössische queere Kunst in diesem Ausmaß auszustellen. Und ein wichtiger Punkt hier ist auch, dass wir versuchen, es geht nicht nur um das queere Ausstellen, sondern wir wollen auch das Museum selbst queeren. Also wir versuchen, die Strukturen ganz anders aufzubauen, als wie in einem klassischen Museum. Das Wort Museum verwenden wir eher auch zur Einordnung. Mhm. Uns wird oft vorgeworfen, wir sind ja kein Museum, weil wir keine Sammlung haben. Aber tatsächlich wird uns schon immer wieder Kunst auch geschenkt. Also wir haben tatsächlich ein bisschen eine Sammlung. Genau, aber beim Queeren des Museums geht es darum, zum Beispiel, dass wir ein Kollektiv sind, dass wir alles gemeinsam entscheiden, so gut wie möglich eben ohne Hierarchien. Aber auch, dass wir ja versuchen, Dinge anders anzugehen.
2: Bevor wir wieder ins Museum gehen, noch eine Voice Mess. Was ist im Tiroler Land los, wenn der Pride Month vorbei ist?
3: In Innsbruck ist die Pride Tasche im Juli. Das heißt, wir werden jetzt einmal so ein bisschen beim nächsten Plenum mal koordinieren, ob wir wieder einen Stand nehmen bei der Pride in Innsbruck und was wir rundherum machen. Aber danach wird sicher im Raum stehen eben ein Grillabend, den wir veranstalten möchten, ein gemeinsames Grillen und das organisieren. Und danach steht im Herbst eh wieder der Trans Day of Remembrance an, wo wir dann wieder wahrscheinlich eine Standdemo machen werden, um einfach da aufmerksam zu machen, genau. Also so, das ist schon mal so der grobe Fahrplan und ob noch mehr dazukommt, das sehen wir dann eh immer, was dazukommt.
0: Hier sind ja, glaube ich, in der Semmelweis-Klinik wahrscheinlich sogar viele Leute geboren.
2: Wow, Patrick. Toll vorbereitet. Mal wieder super ausgeschlafen. Okay, das ist nicht die Semmelweis-Klinik, das ist das Otto-Wagner-Spital. Sag mal, wie viel ungenutzte Kliniken gibt es eigentlich in Wien? Okay, alles nochmal. Tun wir so, als wäre das nicht passiert. Smooth, Patrick. Great job. Ich bin natürlich top vorbereitet und weiß, dass wir hier am Otto-Wagner-Areal sind.
4: Also es war früher eine Psychiatrie, die recht schön gebaut ist. Also wenn man sich die Architektur anschaut, ist es natürlich wirklich schön. Es gibt auch eine Kirche. Ja, also die Kirche ist auch wirklich toll und ein Theater für die Patienten. Aber wie bei den meisten Kliniken, psychiatrischen Kliniken in Österreich war es während des Nationalsozialismus hier sehr schrecklich. Es wurden Menschen hier eingesperrt, Menschen mit Behinderungen, Menschen mit psychischen Erkrankungen, auch sogenannte Asoziale, die einfach nicht in die Gesellschaft gepasst hat, haben, die man nicht sehen wollte. Wir sind ja hier auch auf einem Hügel, gehe ja weit weg von der Stadt. Und dann während der T4-Aktion wurden sehr viele Menschen hier deportiert und ermordet. Es gab auch die Klinik am Spiegelgrund für Kinder. Dort wurden 800 Kinder ermordet und das wurde auch nicht extrem gut aufgearbeitet. Also auch als die T4-Aktion dann vorbei war, nachdem Menschen nicht mehr offiziell deportiert wurden, sind hier nochmal, ich glaube, über 2000 Menschen verhungert, gestorben durch Vernachlässigung. Das war natürlich auch dann Absicht damals. Und das ist uns auch sehr wichtig, diesen Kontext immer zu geben.
2: Wie seid ihr hier eigentlich gelandet?
4: Es war eher zufällig. Auf der Suche nach einem Raum wollten wir eigentlich eher in einen Gemeindebau, also eigentlich eher in die Stadt. Aber das hat dann nicht geklappt, aus diversen Gründen. Hatte nicht viel Bürokratie, die das irgendwie wirklich erschwert, auch Räume anzunehmen. Und genauso sind wir eher zufällig hier gelandet.
2: Gemeindebau, weil ihr das direkt unter das Volk bringen
4: wollt. Das war ein bisschen die. Ja, genau, dass man wirklich gemeinsam mit den Leuten, die dort wohnen, auch Sachen machen kann. Mhm. Jetzt ist es doch ein bisschen mehr klassisch Museum geworden in dem Sinne. Aber es ist schon sehr schön hier. Es ist auch vieles möglich. Also das gefällt uns eigentlich gut. Und es entwickelt sich ja jetzt immer weiter.
2: Also das erste Kunstwerk, das mir mich auch zeigt, ist irgendwie im Bild, das sich selbst zusammengerollt hat. Also man sieht die Rückseite des Gemäldes, das Leinen, und auf der Seite quellt was raus, das aussieht wie so ein Suburb, so ein Einfamilienhaus, Vorort-Idylle.
5: I like art that wakes you up.
6: Yeah.
5: I like art that you like surprised, unexpected. Yeah, in this way it brings you back to life. I don't like the art that is kind of repeats what is already established and puts you kind of asleep, yeah? Usually I start with this object from Bartoszko Kosiński. I like to use it as a kind of introduction. This object painting is a canvas that bends and devours, crushes single family houses. It can be read as a rejection on traditional order because single family houses are not neutral architecture. They do carry also ideology with themselves. So here in this object, the houses are being destroyed and they create new space for new architecture for that may include new forms of relationships, family, community. In this way, I thought that, oh, this is a great start. As to make a new, to create a utopia, we have to start from, we have to first unlearn.
0: Okay. Can I go to the next room?
2: Mm-hmm. Das letzte Bild, das wir uns ansehen, ist ein nackter Frauenkörper, sehr explizit, aber komplett rosa, mit mehreren so Clownarmen und einem wütenden Katzenkopf, würde ich mal sagen. Boah, Kunstwerke beschreiben, die man nicht sehen kann. Awkward!
5: This is Too Cute for You from Zula Tushimbat. He's a Mongolian artist.
0: It looks cute, but it also looks scary.
5: Yes. You recognize the Hello Kitty in it?
0: Yeah. Yeah, true. That's true.
5: It has this characteristic shape of the head with the bow, right? But originally, Hello Kitty has no mouth, right? It's cute, small, it's supposed to be sweet, submissive.
0: It can't speak, it cannot bite.
5: Yeah.
0: It's very explicit in a way.
5: Yes. Mm-hmm. I mean, this is the opposition of Hello Kitty in this sense, where Hello Kitty represents this, very suppressed femininity, suppressed anger, suppressed sexuality, desire. Yeah, and here we have this explosion of energy that it becomes almost like dangerous. But she's also, stylish. She has those red boots, her claws are red painted, right? And it can be maybe blood, maybe just with polish. Yeah, I don't know.

0: Patrick quasi.
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0: Wenn das Auto streikt, der Abfluss verstopft ist oder die Steuererklärung ansteht, an wen wenden wir uns da insgeheim immer noch am liebsten? Genau, an den Mann für alle Fälle. Denn wir wissen, der Papa wird's schon richten. Alle selbstständigen und unabhängigen Frauen können sich aber sicher noch an ihre Kindheit erinnern, wo das der Fall war. Vielleicht abgesehen von der Steuererklärung und dem Auto, aber vielleicht mit der Reparatur des Fahrrades oder dem Bau eines Baumhauses. Ruth Bachmeier begrüßt Sie recht herzlich bei dieser halben Stunde, die wir den Vätern, den Machern und den Rettern in der Not widmen. Und nach dem zumindest mir viel geläufigeren Opener aus der genialen AG Bronner-Qualtinger folgt ein wirklich kurzer Ausschnitt aus Peter Alexanders Hymne auf alle Väter.

0: aber die jeweiligen Reparaturkenntnisse nicht schmälern. Die heutigen Väter sind aber schon längst nicht nur handwerklich gefordert, sie sind auch emotional quasi eine absolute Bank im Leben. Das beginnt schon Monate vor der Geburt des Kindes, wenn sie an den Vorbereitungskursen intensiv teilnehmen und danach die Frucht ihrer Lenden aufopferungsvoll hegen und pflegen. Manche würden sogar stillen. Ihr Anteil an Hausarbeit, Kindererziehung neben dem Brotberuf ist sehr hoch. Sie machen das gern an der Seite ihrer meist taffen Partnerin und sind für die Kinder allzeit verfügbar. Das war bei ihren eigenen Vätern und vor allem den Großvätern ganz anders.
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1: Und wenn dieser Papa damals Zeit und Lust hatte, mit seinen Kindern etwas zu unternehmen, so war dies etwas ganz Besonderes.

Wenn der Papa alles richtet, dann braucht er dafür manchmal neben finanziellen Mitteln auch das richtige Werkzeug oder zumindest die richtige Einstellung. In der Trickfilmwelt gibt es einen Vater, der seine ganz eigene, legendäre Vorstellung von Erziehung und Lebensweisheit hat. Simbas Papa Mufasa aus dem König der Löwen stärkt seinem Sohn mit einem Rat den Rücken.

Das sieht man wieder. Väter richten nicht nur Dinge, sie richten uns auch auf, wenn wir mal am Boden liegen. Aber um der Fels in der Brandung zu sein und auch zu bleiben, braucht Papa manchmal Nerven aus Stahl und vielleicht auch ein wenig Zeit für sich und seine Hobbys, die gern auch außerhalb der Familie liegen dürfen. Frau möchte den Partner ja, während sie sich vielleicht selbst verwirklicht, schließlich möglichst lange in diesem wunderbaren Zustand haben. Hier gleich zwei Hörbeispiele dazu hintereinander.

Ja, das war sie auch schon, die halbe Stunde für alle Väter, Retter und Alltagshelden. Egal, ob ihr Papa heute ein kaputtes Fahrrad repariert oder ihnen einfach nur am Telefon zugehört hat, sagen Sie ihm doch mal wieder Danke.

Denn wie wir gelernt haben, der Papa wird schon richten. Ruth Bachmeier bedankt sich recht herzlich fürs Zuhören, wünscht noch einen stimmungsvollen Tag und keep singing.

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0: Wieder herzlich willkommen bei Wienerlieder von gestern und heute, sagt der Erich Zipp. Begonnen haben heute noch den Begrüßungsmarsch, den uns wieder die Pralgeiger gespielt und gesungen haben, mit Wolfgang Ambros und Reinhard Fendrich, und damit habe ich einen Musikwunsch von Patrick Pfeffer erfüllt. Weiter geht es mit Geburtstagsgrüßen, und zwar an Peter Glück. Er feiert am 25. Juni seinen 80. Geburtstag. Den meisten Hörern wird der Name nicht viel sagen, obwohl er immer wieder in der Radiosendung zu hören ist, und zwar mit der Gruppe Die Fidelen Hütteldörfer oder auch nur Die Hütteldörfer. Peter Glück wurde am 25. Juni 1946 in Wien geboren und seine Mutter war sehr musikalisch, spielte drei Instrumente und war auch mit dem Duo Strutz erfolgreich. Peter selbst hat zwar gern gesungen, aber beruflich war er Malermeister und bereits mit 26 Jahren hatte er seine eigene Firma. Im aktuellen Wienerlied-Magazin gibt es auf der Seite 9 einen ausführlichen Bericht. Da steht auch, wie sehr er Musikprojekte unterstützt hat und wie er zur Wiener Musik gekommen ist. 1992 hat er die Fidelen Hütteldörfer gemeinsam mit seinem Cousin Peter Herbst gegründet. Harmonika hat zuerst Ernst Seidel gespielt, dann Walter Weinzettel, dann folgte der leider schon verstorbene Franz Zachheimel und jetzt tritt Peter Glück mit Helmut Schmitzberg auf. Es gibt auch drei CDs von den Hütteldörfern, wovon eine davon im Shop von Radio Wienerlied erhältlich ist, und zwar die CD Sehns, das ist Wien, mit Judith Engel als Gastmusiker an der Geige. Und aus dieser CD habe ich drei Titel ausgesucht, und dir, lieber Peter Glück, wünsche ich jetzt schon alles Gute zum 80. Geburtstag und weiterhin Gesundheit und viel Freude und Erfolg mit der Musik.
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0: Den Künstler, den wir gerade gehört haben, habe ich schon in der letzten Sendung gespielt und den braucht man auch nicht besonders vorstellen. Peter Alexander, der vor 100 Jahren am 30. Juni 1926 geboren wurde. Was vielleicht nicht so bekannt ist, dass Peter Alexander auch selbst Musikstücke geschrieben hat, und zwar unter dem Pseudonym Udo Augartner, wenn er komponiert hat, und Alexander Neuhauser, wenn er getextet hat. Das vergangene Stück hat Peter Alexander komponiert und jetzt kommt der Lied, wo er mit Lutz Albrecht als Alexander Neuhauser den Text geschrieben hat. Die beiden Aufnahmen stammen aus der leider nicht mehr lieferbaren Doppel-CD Peter Alexander verliebt in Wien. Und dann kommt noch einmal Peter Alexander, der ja viel mehr Schlager als Wiener Lieder gesungen hat, mit Leila Negra und den Schlager Die süßesten Früchte.
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0: Das war jetzt Walter Simlinger, der am 25. November 1889 geboren wurde und vor 50 Jahren am 28. Juni 1976 verstorben ist. Seine Söhne waren Stammgäste bei unserem Wienerlitz-Stammtisch und dadurch habe ich auch einige Aufnahmen bekommen, die es sonst nimmer auf Tonträgern gibt. Walter Simlinger war Bariton, Gesangslehrer, Textdichter, Komponist, Regisseur und Intendant in Wien, Klagenfurt, München, Krefeld und Düren. Es gibt etwa 600 Tonträger mit seiner Stimme und er hat etwa 1000 Lieder selbst geschrieben. Manchmal unter dem Pseudonym Peppe Birkenhöfler. Vom gerade gespielten Lied hat er Musik und Text geschrieben und es auch gesungen. Und das nächste Lied hat er mit Dr. Rudolf Nützlader geschrieben und singt es ebenfalls selbst.
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0: Weiter geht's mit Heinrich Strecker, der am 24. Februar 1893 geboren wurde und vor 45 Jahren am 28. Juni 1981 verstorben ist. In Boden gibt's in der Marchetstraße 76 die Strecker-Villa, die bereits 1846 erbaut wurde und wo er ab 1946 wohnte. Dort finden auch jedes Jahr Strecker-Konzerte statt, die von seiner kürzlich verstorbenen Witwe Erika initiiert wurden und ich sehr empfehlen kann. Details dazu gibt's im nächsten Wienerlied-Magazin. Wir hören jetzt Sabine Schier mit meiner Tochter Marion, die zuerst Michael Berfler begleiten und dann selber singen.
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Jetzt möchte ich Ihnen eine junge Gruppe vorstellen, die gerade an einer neuen CD arbeitet und schon im Vorhinein Aufnahmen zur Verfügung gestellt hat, und zwar die Gruppe Gustav Klingt. Es handelt sich da um ein Quartett, die a cappella, also ohne Instrumente Musik machen. Da ist einmal Doris Schillein als Sopran, Bettina Bogdani als Mezzo, Ursula Gersbach als Alt, und sie ist auch die Chefin der Gruppe. Und der einzige Mann in der Runde ist Franz Alexander Langer, der für die Basstöne sorgt. Und wie sowas klingt, hören wir im Lied A Viertel mehr, Musik Paul Desmond und Text Franz Alexander Langer, interpretiert von der Gruppe Gustav Klingt.

0: Wenn wir in Österreich gerade Vatertag gefeiert haben, passt jetzt ganz gut der Titel von Walter Simlinger. Das hat mein Vater schon gerade so wie ich gemacht. Bei den Simlinger-Aufnahmen der Sendung handelt es sich übrigens um Schellack-Überspielungen. Und dann kommt noch einmal Ossi Molzer mit Otto und die Hungerkur.
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Sammer. Schon fast am Ende dieser Sendung bedanken möchte ich mich besonders bei allen, die uns bei unseren Projekten unterstützen. So konnte ich schon über 400 Gäste für unsere heurigen Schifffahrten am Neusiedlersee einbuchen. Darunter sind zahlreiche Gäste, die bereits mehrmals mitfahren. Wo wir noch Hilfe benötigen, ist aber beim Wienerlied Magazin. Das sollte eigentlich jeder Wienerlied-Freund regelmäßig lesen. Infos dazu auf www.radiowienerlied.at. Jetzt freue ich mich, dass ich Künstler präsentieren kann, die im Ausland unser Wienerlied hochhalten. Da hätte ich zum Beispiel in Japan Ursula Kokure und Hanyo Takaku, die uns jetzt Wien, du Stadt meiner Träume, singen. Und in Kalifornien organisiert der Geiger Kyle Kraft regelmäßig Wienerlied-Konzerte. Und aus einem dieser Konzerte stammt der folgende Live-Mitschnitt. Ich hoffe, die Sendung hat Ihnen gefallen. Bis zum nächsten Mal. Ihr Erich Zipp.

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Dobrodošli, vítani, ehle veseklen, tere, juneput kibano, ahoj, jumbo, welcome, willkommen zu einer weiteren Ausgabe von Absolute Rock, der Classic Rock Hour. Die Sendung ist wie immer bei den freien Radios Agora 105,5, dem produzierenden Sender in Klagenfurt, sowie in Übernahmen bei Radio Mora und Radio Proton in Österreich und Radio Swupfurt und Radio Flora in Deutschland hören können. Wo und wann genau die Sendung läuft, erfahren Sie auf meinem Blog absoluterock-theclassicrockhour.blogspot.com oder auf den Sendungsseiten der ausstrahlenden Sender. 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Die regelmäßigen Hörer dieser Sendung wissen, dass es Mitte, Anfang Juni immer ein Programm mit oder über Rory Gallagher gibt. Dass ich ein großer Fan des irischen Gitarristen und Singer-Songwriters bin, ist ja nichts Neues. Am 14. Juni 1955 ist er ja in London verstorben. Also es ist jetzt der 31. Todestag und auch dieses Jahr widme ich ihm eine Sendung mit großen Live-Momenten von ihm, mit Live-Alben, die schon zu seinen Lebzeiten herausgekommen sind. Und da habe ich 4 ausgesucht. Das erste ist das Album Live Taste, also als er noch bei Taste war, in dieser irischen Blues-Rock-Gruppe. Und von diesem Album, das 1971 erschienen ist und am 31. August 1970 im Casino in Montreux in der Schweiz aufgenommen wurde, hören wir jetzt den Album-Opener Sugar Mama.

Taste, Sugar Mama vom Album Live Taste, am Schlagzeug John Wilson und am Bass Richard Charlie McCracken. Es kam aber bald zu Differenzen in der Band über die musikalische Ausrichtung und ab 1971 trat Gallagher mit einer neuen Band auf, mit Wilger Campbell am Schlagzeug und Jerry McAvoy am Bass und dann nur mehr unter dem Namen Rory Gallagher. Zunächst produzierte er zwei Studioalben, ein Self-Titled-Album, also Rory Gallagher, und dann das Album News. Und 1972 erschien dann das Album Live in Europe, von dem wir jetzt die Nummer In Your Town hören.

In Your Town vom Album Live in Europe von Rory Gallagher, eine Nummer, in der man wirklich die ganze Kraft und Emotion spürt, die in dieser Musik steckt. Ende 1972 kam es dann aber in seiner Band zu Veränderungen. Es wurde der Drummer ausgewechselt, statt Wilger Campbell gab dann Rod Arth den Takt vor und zusätzlich kam ein Keyboarder dazu, Lou Martin. Da wurde dann das Album Blueprint aufgenommen und ein Jahr darauf und im selben Jahr noch das Album Tattoo und 1974 erschien dann das famose Live-Album Irish Tour, das in der Belfast Ulster Hall, im Dublin Carlton Cinema und in der Cork City Hall aufgenommen wurde. Hören wir jetzt einmal von diesem Album die Nummer Too Much Alcohol.

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2: Und in der heutigen Sendung schauen wir auf das Live-Schaffen von Rory Gallagher. Jedes Jahr um diese Zeit ist ja eine Sendung ihm gewidmet. Am 14. Juni jährt sich ja sein Todestag heuer zum 31. Mal. Wir haben gerade die Nummer Too Much Alcohol gehört und das war wohl auch eines der Probleme von Rory Gallagher, die zu seinem Tod geführt haben. Er hatte jahrelange Alkohol- und Tablettenprobleme. Es war dann eine Lebertransplantation notwendig, die durchgeführt wurde, und an den Komplikationen, die sich dabei ergaben, verstarb er dann. Sein Geburtshaus in Ballyshannon in Irland und sein Grab auf dem St. Oliver Cemetery in Ballincollig im County Cork werden von Fans sehr oft besucht. Wir hören jetzt noch eine Nummer vom legendären Album Irish Tour, von dem es natürlich auch einen tollen Film gibt, der sehr, sehr sehenswert ist. Back on my stumping ground after hours.

Back on My Stomping Ground, Rory Gallagher, Irish Tour Live 74. Zu dem Album gibt es noch ein bisschen was zu sagen. In jener Zeit kam es in Nordirland zu heftigen Auseinandersetzungen zwischen der IRA und der britischen Armee und auch zahlreiche Bomben gingen in dieser Zeit hoch, auch einen Tag unmittelbar vor dem Konzert von Rory Gallagher. Die meisten Musiker hatten ihre Konzerte in Irland, in Nordirland, zu dieser Zeit abgesagt. Rory Gallagher allerdings führte sein Konzert durch und Tony Palmer hat daraus einen großartigen Musikfilm gestaltet. Jetzt kommen wir aber zum nächsten Live-Album, zum letzten Album, Live-Album, das zu seiner Lebenszeit herausgekommen ist, und das ist auch das Album, mit dem ich damals Rory Gallagher kennengelernt habe. Das war das Album Stage Struck aus dem Jahr 1980. Da gab es dann einige Alben dazwischen, ein Studioalbum Against the Grain, Calling Card, Photo Finish, Top Priority. Und dann kam eben dieses Album Stage Struck heraus. Da war Gallagher wieder ein Power Trio. McKenna an den Drums und nach wie vor Jerry McAvoy am Bass. Steigen wir gleich einmal in dieses Album mit der Nummer Wayward Child ein.

Wayward Child vom Album Stage Struck. Das Album wurde aufgenommen während der Begleittournee zum Album Top Priority und enthielt natürlich dann hauptsächlich Nummern dieses Albums, aber auch etliche andere. Ursprünglich waren 8 Nummern darauf. Einige Jahre nach seinem Tod veröffentlichte Rory Gallaghers Bruder und Manager Donald Gallagher eine etwas erweiterte Version. Da gab es 2 zusätzliche Stücke drauf, und zwar Keychain und Bad Benny. Und von dieser erweiterten Version hören wir jetzt eben das großartige Bad Benny.

0: 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And over here, the bass guitar. A bit of a welcome here for our man, Mr. Jay McAvoy, bass guitar. Ladies and gentlemen, right back here in the drums, Mr. Ted McKenna. Ted McKenna.
1: Rory Gallagher hat noch einmal die Mitglieder der Band, die damals dabei waren, vorgestellt, Jerry McEvoy und Ted McKenna. Das Album Stage Struck, das war um einiges härter als die bisherigen Alben. Es war ein härterer Bluesrock, fast schon ein Hardrock, der hier von ihm zum Besten gegeben wird. Teilweise ist fast unglaublich, dass nur ein Gitarrist auf der Bühne steht, aber ein ganz, ganz tolles Album, das jederzeit anhörenswert ist. Hören wir jetzt die Nummer Bought and Sold.

Und damit kommen wir auch schon zum Ende dieser Sendung, die dem Gedenken an Rory Gallagher gewidmet ist, mit großen Live-Momenten seiner Karriere, von seinen Live-Alben, die während seiner Lebenszeit herausgekommen sind. Und um den Abschluss bildet die Nummer Moonchild vom Album Stage Struck aus dem Jahr 1980. Und damit sagt Wolfgang Platzer bis zur nächsten Woche. Let it rock and rock on.

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1: Einen wunderschönen Dienstagvormittag und herzlich willkommen bei Radio Mora. Wir melden uns heute aus Oberwart. Am Mikrofon begrüßt Sie Susanne Horvath. Schön, dass Sie bei Romani Ora mit dabei sind. 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

Herzlich willkommen zu Romani Ora auf Radio Mora. Schön, dass Sie heute wieder eingeschaltet haben. Live aus unserem Studio in Oberwart begleitet Sie Susanne Horvath durch die kommende Stunde. Freuen Sie sich auf ein neues Tagesthema. Natürlich darf auch die passende Musik nicht fehlen. Und wir haben für Sie eine abwechslungsreiche Auswahl zusammengestellt. Von gefühlvollen Melodien bis hin zu schwungvollen Rhythmen. 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
1: Literatur mit Tiefgang und starken Emotionen. Die Autorin Bernadette Nemeth nimmt ihre Leserinnen und Leser mit auf eine bewegende Reise zwischen Vergangenheit und Gegenwart. In ihrem Buch Im Schatten der Kraniche erzählt sie eine eindrucksvolle Geschichte über Erinnerungen, Schicksale und die Suche nach einem eigenen Weg. Wir freuen uns, Ihnen nun Bernadette Nemeth und ihr Werk näher vorstellen zu dürfen. 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
2: Bernadette Nemeth ist Medizinerin und leidenschaftliche Schriftstellerin. Jetzt hat sie ein neues Buch herausgebracht, es heißt Im Schatten der Kraniche. Darin nimmt sie uns mit auf eine bewegende Reise in die Vergangenheit. Es geht um das Schicksal einer Familie, um große Geheimnisse, aber vor allem um ein dunkles Kapitel unserer Geschichte, die Deportationen im Zweiten Weltkrieg. Uns verrät die Autorin, was ihr bei dieser Geschichte besonders am Herzen liegt.
3: Ja, in diesem Buch geht es um eine Drei-Generationen-Geschichte, um eine junge Sängerin, die im Steinbruch St. Margareten singen soll und an einem plötzlichen, unerklärlichen Stimmverlust leidet. Und parallel gibt es eine Handlung, die am Ende des Zweiten Weltkriegs spielt. Da wurden viele ungarische Juden aus Budapest deportiert und als Zwangsarbeiter eingesetzt beim Südostwallbau. Das war so eine Verteidigungslinie, die von der Donau bis nach Slowenien reichen sollte, die am Ende des Zweiten Weltkriegs dort gegraben wurde. Und es sind 33.000 Menschen gestorben im Zuge dieses Südostwallbaus.
2: Ein ganz besonderer und sehr berührender Teil des Buches ist ein Gedicht. Es heißt Trauriger Stern und wurde von Paula Nader geschrieben, einer Frau aus unserer Region, die das Konzentrationslager Auschwitz überlebt hat. Warum Bernadette Nemeth genau dieses Gedicht in ihre Geschichte eingebaut hat, erzählt sie selbst.
3: Ich habe damals sehr viel recherchiert in den Büchern von Herbert Brettl. Unter anderem das Buch, ich glaube es heißt Alle weg, verschwundene Roma-Siedlungen im Burgenland. Und da habe ich dieses Gedicht gesehen von Paula Nadei, einer der großen Erzählerinnen des Burgenlandes. Und es hat einfach so gut zu meinem Buch gepasst. Es wurden ja sehr viele Roma damals deportiert, ermordet. Eigentlich handelt das Buch von ungarischen, jüdisch-ungarischen Zwangsarbeitern, aber eben auch von Roma aus dem Burgenland, und ich habe da etwas gesucht, was so ein gutes Vorwort bildet von einer Betroffenen, und habe das sehr schön gefunden, auch sehr poetisch und sehr traurig natürlich.
2: Wer die Bücher von Bernadette Nemeth kennt, der weiß, ihre Geschichten sind tief in unserer Heimat verwurzelt. Der pannonische Bezug, das Lebensgefühl hier im Burgenland gehört für sie einfach dazu. Das ist ihr Markenzeichen und das bestätigt sie auch im Interview.
3: Ja, da kommt immer wieder durch. Mich inspiriert das Burgenland einfach sehr. Und oft führt dann ein Buch zum anderen. Also ich recherchiere für ein Buch und zum Beispiel für den Reiseführer, da bin ich dann auf dieses Massaker gestoßen, das im Steinbruch St. Margareten stattgefunden hat, das mich zu Im Schatten der Kraniche inspiriert hat, aber auch zu meinem Krimi Neusiedler Tod. Und im Zuge des Krimischreibens habe ich einige Weingüter besucht. Da hatte ich dann die Idee für das nächste Buch, das kleine Weingut am Neusiedlersee, und so geht das immer weiter.
2: Und wer jetzt glaubt, dass sich die schreibende Ärztin nach diesem intensiven Werk erst einmal ausruht, der täuscht sich. Bernadette Nemeth ist unermüdlich. Das nächste Projekt ist bereits in Planung.
3: Ja, ich habe bereits einen nächsten Roman fertig. Das kleine Weingut am Neusiedlersee, das wird im Herbst 2027 erscheinen. Und dann arbeite ich gerade an einem Sachbuch für Frauen mit Fehlgeburten. Also Frauen, ein Mutmachbuch für Frauen, nicht aufzugeben, ihre Träume nicht aufzugeben.
2: Wir dürfen also gespannt sein. Das aktuelle Buch Im Schatten der Kraniche von Bernadette Nemeth ist ab sofort im Handel erhältlich. Ein großes Stück pannonische Geschichte, verpackt in eine emotionale Erzählung.
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Die Hitze belastet immer mehr Menschen in Österreich. Die steigenden Temperaturen machen vielen Menschen zu schaffen. Aktuelle Daten von Gesundheit Österreich zeigen, dass Hitze im vergangenen Jahr für einen Großteil der Bevölkerung zur gesundheitlichen Belastung wurde. 6 von 10 Menschen gaben an, wegen der hohen Temperaturen Schlafprobleme gehabt zu haben und mehr als die Hälfte fühlte sich in ihrer Leistungsfähigkeit eingeschränkt. Insgesamt berichten 85% der Bevölkerung von zumindest einer gesundheitlichen Beeinträchtigung durch Hitze. Expertinnen und Experten empfehlen daher, an heißen Tagen ausreichend zu trinken, körperliche Anstrengungen zu vermeiden und besonders auf ältere Menschen, Kinder sowie gesundheitlich beeinträchtigte Personen zu achten. Um die Bevölkerung in der aktuellen Hitzewelle darüber hinaus zu unterstützen, startete vor wenigen Tagen wieder das Hitzetelefon des Gesundheitsministeriums. Unter der kostenlosen Telefonnummer 0800 880 800 informieren Fachleute, wie man sich vor gesundheitlichen Belastungen durch Hitze schützen kann. Wie das Wetter aber in den nächsten Tagen wird und ob es so brütend heiß bleibt, hören Sie nach dem nächsten Lied. 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
1: Heute Dienstag bleibt es hochsommerlich. Der nächste überwiegend sonnige Tag steht bevor, auch wenn manchmal Wolken durchziehen. Bereits am Vormittag können stellenweise Schauer vorkommen. Am Nachmittag werden Regenschauer und Gewitter etwas mehr und kräftiger. Höchsttemperaturen von 27 bis 34 Grad. Die Hitzewelle dauert an. Erneut mit 27 bis 34 Grad ist zu rechnen. Im Osten verläuft am Mittwoch verläuft im Osten der Tag strahlend sonnig, sonst wechselt die Sonne mit einigen Wolkenfeldern. Regenschauer und Gewitter gibt es nur stellenweise im Bergland. Am Donnerstag viel Sonnenschein nach Norden und Osten hin, oft sogar wolkenlos. Der Freitag wird noch etwas heißer mit 29 bis 37 Grad. Die Hitzepole liegen in Ostösterreich. Der Sonnenschein überwiegt Schauer oder Gewitter, selbst im Bergland selten.

Akutordination ein wichtiger Bestandteil der wohnortnahen medizinischen Versorgung in der Region bleibt. Gleichzeitig soll die Maßnahme die Notaufnahme der Klinik entlasten. Patientinnen und Patienten mit Beschwerden, für die sie normalerweise eine Hausarztpraxis aufsuchen würden, können die Akutordination in den Abendstunden nutzen. Damit soll eine Versorgungslücke außerhalb der regulären Ordinationszeiten geschlossen werden. 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

Heute am 23. Juni wird weltweit der Internationale Tag des öffentlichen Dienstes begangen. Dieser Aktionstag wurde von den Vereinten Nationen ins Leben gerufen, um die wichtige Arbeit von Mitarbeiterinnen und Mitarbeitern im öffentlichen Dienst zu würdigen. Ob in Gemeinden, Schulen, Krankenhäusern, Behörden oder Rettungsdiensten, sie sorgen täglich dafür, dass unser gesellschaftliches Zusammenleben funktioniert und wichtige Dienstleistungen für die Bevölkerung bereitgestellt werden. Der Tag erinnert außerdem daran, wie bedeutend ein leistungsfähiger öffentlicher Dienst für die Entwicklung und für den Fortschritt einer Gesellschaft ist. Also ein Anlass, all jenen einmal Danke zu sagen.

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Das war's für heute bei Romaniora auf Radio Mora und ich bedanke mich herzlich fürs Zuhören und fürs Dabeisein. Hoffentlich war wieder etwas Interessantes, Informatives oder Musikalisches für Sie dabei. Ich verabschiede mich für heute. Mein Name ist Susanne Horvath und ich wünsche Ihnen noch eine angenehme Mittagszeit, Mahlzeit. Bis zum nächsten Mal. 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